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1: Ich bin Finn Riebesel, Freundlieb. Einsparungen bei Zuschüssen für Heimkosten, höhere Beiträge für Besserverdiener. Die Pläne zur Pflegereform von Bundesgesundheitsministerin Wagen kommen bei Sozialverbänden und Patientenschützern nicht gut an. Sie finden, Pflegebedürftige und Angehörige werden zu stark belastet. Für Wagen ist es wichtig, dass jetzt gespart wird. Das Milliardenloch bei der Pflegeversicherung müsse gestopft werden. Die können aber auch nicht alles leisten, so die Ministerin weiter. Deutschland hält trotz Kritik aus der EU an den Grenzkontrollen fest. Die Maßnahmen seien wirkungsvoll, sagte Bundesinnenminister Dobrindt bei einem Treffen in Luxemburg. Er spricht von einer gelungenen Migrationswende. Die EU-Kommission fordert, die Grenzkontrollen im Schengen-Raum zu beenden. Ein ungewöhnlicher Vorfall hat für Aufregung am Frankfurter Flughafen gesorgt. Dort ist eine Lufthansa-Maschine am Gate eingeknickt und auf die Nase gefallen. Cornelius Dreger berichtet.
2: Videos und Bilder im Internet zeigen, wie das Fahrwerk des Fliegers nachgibt und die Maschine dann zusammensackt. Als das Ganze passiert ist, waren die Crew und auch Bodenpersonal an Bord. Einige von ihnen wurden verletzt. Fluggäste waren zu dem Zeitpunkt noch nicht eingestiegen. Das Flugzeug sollte eigentlich nach Los Angeles fliegen. Warum das Fahrwerk nachgegeben hat, ist bislang nicht bekannt.
1: Der ukrainische Präsident Selenskyj will sich mit Kreml-Chef Putin treffen. In einem offenen Brief schlägt er ein Vier-Augen-Gespräch vor, um den Krieg zu beenden. Aus Moskau heißt es, Selenskyj könne jederzeit kommen. Seit Kriegsbeginn gab es kein Treffen zwischen den beiden. Die Fußball-WM in Nordamerika ist noch nicht mal gestartet. Da wird hierzulande schon über das nächste Sommermärchen diskutiert. Wie die Bild schreibt, will der DFB das Turnier entweder 2038 oder 2042 wieder nach Deutschland holen. Tom Husse mit den Einzelheiten.
3: DFB-Präsident Bernd Neuendorf hat demnach schon im Präsidium davon gesprochen. Eine richtige Bewerbung gibt's aber noch nicht. Auch über mögliche Austragungsorte wird schon diskutiert. Dazu zählen etwa Berlin, Leipzig, Hamburg, München, Köln und Stuttgart. Unterdessen läuft der Countdown für die WM in den USA, Kanada und Mexiko. Kommenden Donnerstag ist das erste Spiel. Da treffen Co-Gastgeber Mexiko und Südafrika aufeinander. Die DFB-Elf muss dann einige Tage später ran gegen Curaçao.
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1: Ich bin Finn Riebesel, Freund lieb. Schönen guten Morgen. Die Pläne von Bundesgesundheitsministerin Wagen zur Pflege kommen bei vielen nicht besonders gut an. Der Spitzenverband der gesetzlichen Krankenversicherung spricht von einem unausgewogenen Gesamtpaket. Mehr von Cornelius Dreger.
2: Verbandschef Oliver Blatt findet, ja, bei der Finanzsituation muss gespart werden. Allerdings würde zu viel bei den Pflegebedürftigen und Beitragszahlern abgeladen. Ähnlich sehen es auch die Caritas und der Sozialverband Deutschland. Sie sagen, es wäre ein fatales Signal, wenn die Rentenbeiträge für pflegende Angehörige gekürzt werden. Mit ihrer Reform will Wagen das Milliardenloch bei der Pflegeversicherung stopfen. Gutverdiener sollen mehr in die Pflegekasse einzahlen und höhere Zuschüsse zu Heimkosten erst später greifen.
1: Die Bonpflicht soll gelockert werden. Bundesfinanzminister Klingbeil plant laut Medienberichten, dass bei kleinen Einkäufen bis 30 Euro kein Zwangsbon mehr nötig ist. Statt Papier reicht dann auch digital per Mail oder QR-Code. Ziel ist weniger Bürokratie und weniger Papier im Handel. Der ukrainische Präsident Selenskyj will sich mit Kreml-Chef Putin treffen. In einem offenen Brief schlägt er ein Vier-Augen-Gespräch vor, um den Krieg zu beenden. Die Entscheidung liegt jetzt bei Ihnen. Es reicht mit diesem Krieg, schreibt Selenskyj an Putin. Er bietet für die Dauer der Verhandlungen einen Waffenstillstand an. Der Kreml reagierte knapp. Selenskyj könne jederzeit nach Moskau kommen. Experten halten ein Treffen derzeit aber für eher unwahrscheinlich, vor allem in Russland. Zwar wird wieder über Gespräche gesprochen, bei den zentralen Streitpunkten wie die russischen Gebietsansprüche auf den Donbass liegen beide Seiten weit auseinander. Der als Maskenmann bekannte Kindermörder Martin N. ist in Frankreich zu lebenslanger Haft verurteilt worden. Es ging um den Mord an einen kleinen Jungen vor über 20 Jahren. N. sitzt bereits in Deutschland im Gefängnis, weil er in den 90ern und 2001 drei Jungen getötet hatte. Sie waren in Schleswig-Holstein und Niedersachsen verschwunden. In Dänemark haben Experten den toten Buckelwal obduziert. Die Todesursache bleibt zunächst unklar. Die Proben sollen nun im Labor ausgewertet werden. Verletzungen wurden aber nicht gefunden. Eine private Rettungsinitiative hatte den Wal über die Ostsee in die Nordsee gebracht. Wenig später war er tot. 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
1: Ich bin Finn Riebesel, Freund lieb. Schönen guten Morgen. Es gibt viel Kritik an der geplanten Pflegereform von Bundesgesundheitsministerin Wagen. Um das Milliardenloch zu stopfen, plant sie unter anderem, dass Gutverdiener und Menschen ohne Kinder künftig mehr in die Pflegekasse einzahlen. Außerdem sollen höhere Zuschüsse zu Heimkosten erst später greifen als bislang. Der Spitzenverband der gesetzlichen Krankenkassen ist alles andere als überzeugt. Verbandchef Oliver Blatt sagt im Zweiten:
2: Das Paket, das auf dem Tisch liegt, ist so nicht ausgewogen und nicht fair. Die Belastung ist zu stark für die Beitragszahlenden und die Pflegebedürftigen und muss hin zu Bund und Ländern auf jeden Fall ausgewogener gestaltet werden.
1: Die Bonpflicht soll gelockert werden. Bundesfinanzminister Klingbeil plant laut Medienberichten, dass bei kleinen Einkäufen bis 30 Euro kein Zwangsbon mehr nötig ist. Statt Papier reicht demnach dann auch digital per Mail oder QR-Code. Gleichzeitig wird aber an anderer Stelle nachgeschärft. Mehr Betriebe sollen künftig eine elektronische Kasse nutzen müssen. Hintergrund ist, dass das Finanzamt so jede Zahlung besser nachvollziehen kann. Stichwort Steuerbetrug. Ziel der Reform ist also weniger Papier im Alltag, aber mehr Sicherheit bei der Erfassung von Einnahmen im Handel. Volodymyr Selenskyj hat Russland-Staatschef Putin ein persönliches Treffen vorgeschlagen. Ziel ist ein Ende der Kämpfe, so steht es in einem offenen Brief des ukrainischen Präsidenten. Der Kreml reagierte knapp, Selenskyj könne jederzeit nach Moskau kommen. Der DFB will die Fußball-WM wieder nach Deutschland holen, das berichtet die Bild. Demnach geht es um die Weltmeisterschaft 2038 oder 2042. Bislang sind das aber alles nur Überlegungen, eine richtige Bewerbung gibt's noch nicht. Tennisprofi Alexander Zverev will bei den French Open heute den nächsten Schritt zu seinem ersten Grand-Slam-Titel machen. Im Halbfinale trifft der Hamburger auf den Tschechen Jakub Menzik. Zverev gilt mittlerweile als absoluter Favorit auf den Titel. 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
1: Ich bin Hannegret Grundmann aus Hesel. Noch bevor ich morgens die Augen aufmache, höre ich schon die Vögel draußen singen. Sie sind längst vor mir wach. Bei offenem Fenster sind sie nicht zu überhören. Heute war es ein richtiges Konzert, als hätten alle auf einmal gesungen. Sie singen mich aus dem Bett. Es ist fast so, als rufen sie mir zu: Steh auf, ein neuer Tag beginnt. Sicher, den einen oder anderen nervt das vielleicht, wenn er nicht gerade aufstehen möchte, doch mir erleichtern sie das Aufstehen. Sie stecken mich sogar manchmal an und wecken eine Melodie in mir. Ich ertappe mich nun eher als im Winter mal wieder mit einem Lied auf den Lippen. Heute Morgen ging dann tatsächlich auch jemand pfeifend an unserem Haus vorbei. Da musste ich schmunzeln. Auch er reihte sich in den Gesang der Vögel mit ein. Mit guter Laune am Morgen. Die Sammlung der 150 Lieder in der Bibel enden mit dem Satz: Alles, was Odem hat, lobe den Herrn, Halleluja. Alles, was Odem hat, lobe Gott. Alles, was Atem hat, lobe Gott. Ja, und so ist es ja auch. Die Vögel loben Gott mit ihrem Gesang und ich lobe Gott mit meinem Lied. Und ich merke, dass mir das gut tut. Es ist wie eine Arznei für meine Seele. Sie gibt mir Kraft. Warum sollten wir uns nicht einfach schon an den neuen Tag freuen, den wir erleben dürfen und in den Gesang der Vögel mit einstimmen? Hast du heute schon ihren Gesang gehört und vielleicht sogar in ihn eingestimmt?
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5: Im Landesinneren wird es heute insgesamt ein bisschen nasser als an der Küste. Da kann es heute Nachmittag auch mal gewittern. Einzelne Schauer sind aber eben auch an der Nordsee möglich. Dazu heute maximal 17 Grad. 13 sind es aktuell am Auricher Hafen, in Heidmühle, in Edewecht und in Hamburg-Rotenburgsort. Und 14 Grad haben wir gemessen auf Wangerooge. Der Nordseewelle 3-Tage-Trend. Es bleibt sehr durchwachsen bei uns. Am freundlichsten ist es wahrscheinlich Sonntagabend. Ansonsten sind doch immer mal Schauer drin. Temperaturen zwischen 16 und 21 Grad. Das nächste Niedrigwasser vor Neuharlinger Sihl um 9.41 Uhr.
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6: Ich bin Sönke Röhling. Schönen guten Morgen. Die Pläne von Gesundheitsministerin Wagen zur Pflege kommen bei vielen nicht besonders gut an. Der Spitzenverband der gesetzlichen Krankenversicherung spricht von einem unausgewogenen Gesamtpaket. Mehr von Cornelius Dräger.
7: Verbandschef Oliver Blatt findet, ja, bei der Finanzsituation muss gespart werden. Allerdings würde zu viel bei den Pflegebedürftigen und Beitragszahlern abgeladen. Ähnlich sehen es auch die Caritas und der Sozialverband Deutschland. Sie sagen, es wäre ein fatales Signal, wenn die Rentenbeiträge für pflegende Angehörige gekürzt werden. Mit ihrer Reform will Wagen das Milliardenloch bei der Pflegeversicherung stopfen. Gutverdiener sollen mehr in die Pflegekasse einzahlen und höhere Zuschüsse zu Heimkosten erst später greifen.
6: Der ukrainische Präsident Selenskyj will sich mit Kreml-Chef Putin treffen. In einem offenen Brief schlägt er ein Vier-Augen-Gespräch vor, um den Krieg zu beenden. Aus Moskau heißt es, Selenskyj könne jederzeit kommen. Experten halten ein Treffen für eher unwahrscheinlich. Wenn der Zug schon nicht pünktlich ankommt, sollen sich die Reisenden im ICE wenigstens wohlfühlen. Vor 3 Monaten hatte die Deutsche Bahn ein Sofortprogramm für mehr Sauberkeit im Fernverkehr gestartet. Jeden Tag sind jetzt über 200 Reinigungskräfte im Einsatz. Bahnsprecher Achim Staus betonte darüber hinaus.
8: Erfreulicherweise sind die Fahrgastzahlen ja gestiegen, aber das bedeutet eben auch, es sind nicht nur mehr Menschen in den Zügen, sondern auch mehr Menschen in den Bahnhöfen mit allen Folgen, die das natürlich auch hat. Wir haben deswegen in den Bahnhöfen zusätzliche Reinigungen eingeführt und es sind auch 500 zusätzliche Kolleginnen und Kollegen für mehr Sicherheit im Einsatz, insgesamt bundesweit 5000 Sicherheitskräfte.
6: Der als Maskenmann bekannte Kindermörder Martin N. ist in Frankreich nun zu lebenslanger Haft verurteilt worden. Es ging um den Mord an einem kleinen Jungen vor über 20 Jahren. Der Mann sitzt bereits in Deutschland im Gefängnis, weil er 3 Jungen getötet hatte. Sie waren in Schleswig-Holstein und Niedersachsen verschwunden. Ab dem kommenden Schuljahr wird an der Oberschule in Upplengen Niederdeutsch offiziell als 2. Fremdsprache unterrichtet. Kultusministerin Hamburg bezeichnete die Einführung als einen echten Meilenstein. Niederdeutsch werde eine Zukunft gegeben, getragen von einer neuen Generation. 4 weitere Schulen wurden jetzt als Plattdeutsche oder Saterfriesische Schule ausgezeichnet. Tennisprofi Alexander Zverev will bei den French Open heute den nächsten großen Schritt zu seinem ersten Grand-Slam-Titel machen. Im Halbfinale trifft der Hamburger auf den Tschechen Jakub Menschik. Los geht's um 14.30 Uhr. 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
5: Besser ankommen mit dem besten Verkehrsservice um 6:03. Und da habe ich noch gute Nachrichten für euch. Soweit ist nämlich noch nichts los. Kommt gut rein in diesen Freitag.
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5: Blitzer stehen auf der B437 in Schweiburg, in Brake in der Raiffeisenstraße, in der Emmenhorst in der Wildeshauser Straße, Blitzer auch in Jederloh 1 in der Wischenstraße, in Mullberg in der Benstreker Straße. Zwischen Ogenbargen und Esens ist schon Blitzer aufgebaut, danke Brigitte fürs Bescheidsagen. Blitzer auch in Oldenburg am Schellenberg und in Sandkrug am Schuldredde. Wenn ihr noch was gesehen habt, Staus, Blitzer, Unfälle oder andere Störungen, könnt ihr alles gerne melden. Am besten per WhatsApp an die Nordseewelle Hotline. Das ist die 04931 97 3000.
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5: Die nächste Fähre von Langeoog nach Bensersiel um 7:15.
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5: Na, alle schön ausgeschlafen? Statistisch gesehen wahrscheinlich nicht, also jedenfalls nicht alle. Ein Drittel der Deutschen leidet nach einer aktuellen Studie unter Schlafproblemen. Bei uns hört ihr deshalb gleich mal die drei wichtigsten Anzeichen dafür, dass ihr wirklich mal wieder ein bisschen Schlaf gebrauchen könntet. Erstmal aber wecken wir euch jetzt auf mit Lena und Mark Ember. Guten Morgen!

0: Einen wunderschönen guten Morgen. Hier ist die Nordseewelle Morning Show mit Dennis an diesem Freitag. Und wenn es eine Sache gibt, für die ich wirklich, wirklich dankbar bin, dann, dass ich abends gut ein- und dann auch durchschlafen kann. Vor allem, wenn ich hier morgens die Lisa vertreten muss. Mehr als einem Drittel der Deutschen geht das leider anders. So viele Leute haben regelmäßig Schlafprobleme. Fast jeder Dritte hat dabei Probleme mit dem Durchschlafen. Etwa jeder Sechste kommt gar nicht erst rein in den Schlaf, sagt eine aktuelle Studie. Und deshalb ist hier mal schnell unsere Top 3 der Anzeichen dafür, dass du ganz dringend wieder ein bisschen Schlaf gebrauchen könntest.
1: Platz 3.
0: Die Kollegen gratulieren dir zur neuen Brille. Dabei sind das nur Augenringe.
2: Ach du meine Güte.
1: Platz 2.
0: Och, wie süß. Schon 1 Million Schäfchen. Und da ist ja schon wieder eins.
3: Langweilig.
1: Und hier der ultimative Platz 1.
0: Das deutlichste Anzeichen dafür, dass du mal wieder ein bisschen mehr Schlaf gebrauchen könntest. Du bist Finanzbeamter und deine 2 Wochen Urlaub gehen zu Ende.

mit Robin Schulz und Francesco Yates. Geht's rein in den Freitag, 6:16 Uhr. Hier ist eure Nordseewelle Morning Show und wir schauen mal aufs Wetter für heute. Das wird im Landesinneren insgesamt ein bisschen nasser als an der Küste. Okay, auch an der Nordsee sind einzelne Schauer drin, aber dann doch mehr im Binnenland. Da kann es dann heute Nachmittag vielleicht auch wieder gewittern. Die Höchsttemperaturen heute

17 Grad. Liebe Autofahrer, die Straßen sind soweit noch frei, aber wir haben einen neuen Blitzer für euch. Der steht in Aurich-Tannhausen in der Dornumer Straße. Fahrt Richtung Aurich am Abzweig Frühlingsweg. Solltet ihr noch was gesehen haben, dann könnt ihr das natürlich gerne reinmelden. Staus, Blitzer, Unfälle und andere Störungen. Jederzeit per WhatsApp an die Nordseewelle Hotline. Das ist die 04931973000. Ich bin Dennis. Schönen guten Morgen. Hier ist jetzt Shabuzi für euch dabei. A Bar Song. Tipsy.

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11: Regen gibt's heute natürlich auch wieder im Nordwesten, ist ja klar, ne? Aber es verlagert sich doch heute ja eher so ins Landesinnere. Also da sind jetzt auch schon einige Schauer unterwegs, im Saterland zum Beispiel oder auch im Ammerland kommt da ein bisschen was runter. An der Nordsee dagegen, da scheint jetzt momentan zumindest mal die Sonne. Hier ist Regen auch deutlich seltener. Dazu kriegen wir heute maximal 17 Grad. Wir haben 13 in Hinte und in Dangast am Kurhaus, 13 Grad auch in Oldenburg-Marschweg und in Bremen-Seebalsbrück und 14 Grad haben wir gemessen auf Langeoog. Der Nordseewelle 3-Tage-Trend sieht weiter sehr, sehr unbeständig aus. Also am freundlichsten wahrscheinlich noch Sonntagabend. Ansonsten müssen wir doch immer mal wieder mit Schauern rechnen in den nächsten Tagen. Und die Temperaturen, die pendeln sich ein zwischen 16 und 21 Grad. Das nächste Niedrigwasser vor Wilhelmshaven heute Vormittag um 10.24 Uhr.
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12: Ich bin Sönke Röhling, schönen guten Morgen. Nach einem Feuer und einer Explosion in einem Wohnhaus in Spieker bei Nordholz laufen die Ermittlungen. Das Gebäude ist vorerst nicht mehr bewohnbar. Die Menschen sind von der Gemeinde Wurst an Nordseeküste anderweitig untergebracht worden. Verletzt wurde niemand. Der Schaden wird auf rund 150.000 Euro beziffert. Ursache ist nach ersten Erkenntnissen ein technischer Defekt und ein dadurch ausgelöstes Gasleck im ersten Stock gewesen. Einsparungen bei Zuschüssen für Heimkosten, höhere Beiträge für Besserverdiener. Die Pläne zur Pflegereform von Gesundheitsministerin Wagen kommen bei Sozialverbänden und Patientenschützern nicht gut an. Sie finden, Pflegebedürftige und Angehörige würden zu stark belastet. Für Wagen ist dagegen wichtig, dass jetzt gespart wird. Das Milliardenloch bei der Pflegeversicherung müsse gestopft werden. Die können aber auch nicht alles leisten, so die Ministerin weiter. Die Deutsche Bahn will dafür sorgen, dass es in ICEs sauberer wird. Seit 3 Monaten läuft ein Sofortprogramm für den Fernverkehr. Tagtäglich sind mittlerweile über 200 Reinigungskräfte in den Zügen unterwegs. Und das wirkt sich auch auf die Kundenzufriedenheit aus, sagt uns Bahnsprecher Achim Staus. Der als Maskenmann bekannte Kindermörder Martin N. ist in Frankreich nun zu lebenslanger Haft verurteilt worden. Es ging um den Mord an einem kleinen Jungen vor über 20 Jahren. Der Mann sitzt bereits in Deutschland im Gefängnis, weil er drei Jungen getötet hatte. Sie waren in Schleswig-Holstein und Niedersachsen verschwunden. 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
11: Besser ankommen mit dem besten Verkehrsservice um 6.31 Uhr. Sieht weiterhin gut aus auf den Straßen. Kommt gut und sicher an euer Ziel.
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11: Blitzer stehen auf der B437 in Schweiburg. In Aurich-Tannhausen in der Dornumer Straße, Fahrt Richtung Aurich am Abzweig Frühlingsweg. Blitzer auch in Brake in der Raiffeisenstraße. In Delmenhorst in der Wildeshauser Straße. In Jeddelo 1 in der Wischenstraße. In Mulberg wird geblitzt in der Benstricker Straße. Zwischen Ogenbargen und Esen steht einer. In Oldenburg am Schellenberg. Und in Sandkrug noch ein Blitzer hier am Schuldredde. Wenn ihr noch was gesehen habt, Staus, Blitzer, Unfälle oder andere Störungen, dann könnt ihr das gerne melden, am besten per WhatsApp. Die Nordseewelle Hotline ist die 04931973000.
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11: Die nächsten Fähren zwischen Norddeich und Norderney in beide Richtungen um 19:30.
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11: In Rauderfehn wird was für den besten Freund des Menschen getan. Noch diesen Monat soll eine riesige Freilauffläche für Hunde eröffnet werden. Unsere gute Nachricht des Tages gleich hier nach Musik von Ray Garvey und Samba.

0: Was lange währt, wird endlich gut. Seit 2021 gibt es in Rauderfehn die Idee, eine Freilauffläche für Hunde zu schaffen. Und jetzt wird der Plan in die Tat umgesetzt.
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0: Hier ist die Nordsee Welle Morning Show mit Dennis um 6.39 Uhr und ich habe die gute Nachricht des Tages für euch. In Rauderfehn gibt es bald einen Spielplatz für Hunde. Gebaut wird die Freilauffläche am Hahnentanger See, also da, wo sowieso sehr viele Leute mit ihren Vierbeinern spazieren gehen. Das macht Sinn. Rund 900 Quadratmeter sind dafür eingeplant, alles eingezäunt mit einer Eingangsschleuse. Heißt, hinter dem Eingangstor gibt es nochmal so eine kleine umzäunte Fläche mit einem zweiten Tor und das soll dann erst geöffnet werden, wenn das erste Tor wieder zu ist. Nicht, dass da noch einer abhaut. Für die Hundehalter werden demnächst noch ein paar Bänke aufgestellt. Dazu gibt es ein paar Baumstämme zum Spielen für die Hunde und natürlich auch Beutelspender und Mülleimer. Die Freilauffläche für Hunde am Hahnentanger See in Rauderfehn soll noch diesen Monat eröffnet werden. Und das ist unsere gute Nachricht des Tages heute.

dem King of Pop rein in den Freitag 6.47 Uhr. Hier ist eure Nordseewelle Morning Show mit dem Blick aufs Wetter. Da sieht's heute ja ein bisschen geteilt zumindest mal aus. Im Landesinneren wird's zumindest mal deutlich nasser als an der Küste. Da kann es auch heute Nachmittag mal gewittern. An der Nordsee, ja, da sind aber auch einzelne Schauer drin bei maximal 17 Grad. Guten Morgen, liebe Autofahrer. Hier ist die Nordseewelle Verkehrszentrale. Aktuelle Info kommt gerade rein von der A28 Oldenburg-Bremen. In beiden Richtungen bitte vorsichtig sein. In Höhe Hatten, da sind Rehe auf der Fahrbahn. Blitze haben wir auch für euch, zum Beispiel heute früh auf der B437 in Schweiburg. Und wenn ihr noch mehr gesehen habt, dann könnt ihr das natürlich gerne melden, am besten per WhatsApp an die Nordseewelle Hotline. Das ist die 04931973000. Ich bin Dennis, wünsche euch einen schönen guten Morgen jetzt mit Taylor Swift und Post Malone.

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15: Also an der Küste sind Schauer heute eher selten. Ja, kann schon mal was mit dabei sein, aber wirklich nicht so häufig wie im Binnenland. Da kann es tatsächlich auch mal wieder gewittern heute Nachmittag. Dazu maximal 17 Grad. Wir sind aktuell bei 13 in Eringsfehn, in Morweg, in Hude, an der Klosterruine und auch in Delmenhorst. 14 Grad gemessen auf Norderney. Der Nordseewelle 3-Tage-Trend sieht weiter sehr durchwachsen aus. Am freundlichsten ist es wahrscheinlich Sonntagabend. Ansonsten müssen wir doch immer mal wieder mit etwas Regen rechnen. Die Temperaturen liegen zwischen 16 und 21 Grad. Das nächste Niedrigwasser vor Baltrum heute Vormittag um 9.27 Uhr.
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16: Ich bin Sönke Röhling. Schönen guten Morgen. Einsparungen bei Zuschüssen für Heimkosten, höhere Beiträge für Besserverdiener. Die Pläne zur Pflegereform von Gesundheitsministerin Wagen kommen bei Sozialverbänden und Patientenschützern nicht gut an. Sie finden, Pflegebedürftige und Angehörige würden zu stark belastet. Wagen verteidigte ihre Pläne dagegen in der ARD und betonte, dass die Reform und die Versorgung insgesamt verbessern solle.
17: Wir schaffen eine bessere Beratung, wenn denn eine Pflegebedürftigkeit festgestellt wird, und ein Notfallbudget, das unterstützt dann auch die Angehörigen. Wenn zum Beispiel geplant oder ungeplant mal die Pflegeperson ausfällt, dann kann der Pflegebedürftige auch kurzzeitig zum Beispiel stationär betreut werden. Also wir schaffen auch an der einen Stelle dann wiederum Erleichterungen für die Angehörigen.
16: Der ukrainische Präsident Zelensky will sich mit Kreml-Chef Putin treffen. In einem offenen Brief schlägt er ein Vier-Augen-Gespräch vor, um den Krieg zu beenden. Finn Riebesel freundlich berichtet.
7: Die Entscheidung liegt jetzt bei Ihnen. Es reicht mit diesem Krieg, schreibt Zelensky an Putin. Er bietet für die Dauer der Verhandlungen einen Waffenstillstand an. Der Kreml reagierte knapp. Zelensky könne jederzeit nach Moskau kommen. Experten halten ein Treffen derzeit aber für eher unwahrscheinlich, vor allem in Russland. Zwar wird wieder über Gespräche gesprochen, bei den zentralen Streitpunkten wie die russischen Gebietsansprüche auf den Donbass liegen beide Seiten weit auseinander.
16: Am Frankfurter Flughafen sucht die Lufthansa heute nach der Ursache für den Zwischenfall mit einer Boeing 787 gestern. An der fast neuen Maschine war plötzlich am Gate das Frontfahrwerk eingeknickt. Sie fiel sozusagen auf die Nase. Mehrere Crewmitglieder wurden verletzt. In Dänemark haben Experten den toten Buckelwal obduziert. Die Todesursache ist aber weiter unklar. Verletzungen wurden nicht gefunden. Nun sollen Gewebeproben im Labor ausgewertet werden. Eine private Rettungsinitiative hatte den Wal aus der Ost- in die Nordsee gebracht. Wenig später wurde der Tod an der dänischen Küste angespült. Nach einem Feuer und einer Explosion in einem Wohnhaus in Spieker bei Nordholz laufen die Ermittlungen. Das Gebäude ist vorerst nicht mehr bewohnbar. Die Menschen sind von der Gemeinde Wurst an der Nordseeküste anderweitig untergebracht worden. Verletzt wurde niemand. Der Schaden wird auf rund 150.000 Euro beziffert. Ursache ist nach ersten Erkenntnissen ein technischer Defekt und ein dadurch ausgelöstes Gasleck im ersten Stock gewesen. Tennisprofi Alexander Zverev will bei den French Open heute den nächsten großen Schritt zu seinem ersten Grand-Slam-Titel machen. Im Halbfinale trifft der Hamburger auf den Tschechen Jakub Menschik. Los geht's um 14.30 Uhr. 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
15: 7:02 besser ankommen mit dem besten Verkehrsservice. Und da heißt es, bitte weiter vorsichtig sein auf der A28 Oldenburg-Bremen. In beiden Richtungen in Hörhatten sind Rehe auf der Fahrbahn.
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15: Blitzer stehen auf der B437 in Schweiburg. Am Ortseingang von Aurich-Tannhausen in der Dornumer Straße von Westerholt kommend. Blitzer auch in Brake in der Raiffeisenstraße. In Delmenhorst in der Wildeshauser Straße. In Jeddelo 1 in der Wischenstraße. In Mulberg in der Benstreker Straße. Dann wird geblitzt zwischen Ogenbagen und Esens, danke Jörg fürs Bestätigen. In Oldenburg am Schellenberg. Zwischen Sande und Blauhand am Friedeburger Tief, danke Matthias fürs Melden. Und in Sandkrug steht noch ein Blitzer am Schuldredde. Wenn ihr noch was gesehen habt, Staus, Blitzer, Unfälle oder andere Störungen, könnt ihr das gerne melden. Am besten per WhatsApp an die Nordseewelle Hotline 04931 97 3000.
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15: Von Emden rüber nach Borkum geht's wieder um 8 Uhr.
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15: Ah, und ich habe mich ja schon eingedeckt, ne? Überzieher für einen Autospiegel, Fähnchen, Charles Cappy, alles in Deutschlandfarben. Alles für die Fußball-WM. Nächsten Donnerstag geht's los und wir schauen gleich mal auf die Trends bei den Fanartikeln nach Michael Schulte und Ray Dalton.

0: grillen, den Fernseher nach draußen stellen und Fußball gucken. Ich meine, so ungefähr werden, glaube ich, die nächsten Wochen bei mir laufen, wenn das Wetter mitspielt, versteht sich. Hier ist die Nordseewelle Morning Show mit Dennis. Knapp eine Woche vor dem Start der Fußball-WM in Kanada, Mexiko und den USA. Es wird also langsam Zeit, dass wir uns mit Fanartikeln eindecken. Kollege Julian, was ist denn da gerade im Trend?
1: In diesem Jahr verschenken viele Unternehmen Gratis-Shirts zur WM mit ihrem Logo. Vor zwei Jahren war das Vergleichsportal Check24 damit sehr erfolgreich. Und auf diesen Trend springen jetzt andere auf. Edeka zum Beispiel hat an einem Aktionstag ein Fanshirt ab einem Einkaufswert von 50 Euro verschenkt. Und bei Teddy gibt es ab einem Einkauf von 5 Euro ein Trikot gratis. Vorher muss ich mich aber für den Newsletter anmelden. Und zu den Klassikern zählen natürlich Sonnenbrillen, Hüte, Fähnchen, Flaggen oder auch Blumenketten in Schwarz-Rot-Gold.
0: Ja gut, die kriegst du ja überall hinterhergeschmissen, ganz im Gegensatz zu den offiziellen DFB-Trikots.
1: Ja, wer das offizielle WM-Heimtrikot der Nationalmannschaft zu den Spielen tragen möchte, muss tiefer in die Tasche greifen. Das Heimtrikot mit den schwarz-rot-goldenen Streifen kostet im DFB-Fanshop 100 Euro. Das gleiche gilt für das Auswärtstrikot in Blau mit türkisfarbenen Elementen. Die beiden Kindertrikots liegen jeweils bei 75 Euro. Das Aufwärmtrikot ist übrigens etwas erschwinglicher und liegt für Erwachsene bei 70 Euro.
0: Ja, aber 70 Euro für ein Aufwärmtrikot?
2: Ja, hast denn du die Pfanne heiß?

7:18 Uhr, hier die Nordseewelle Morning Show mit Dennis und wir schauen aufs Wetter an diesem Freitag. Das sieht heute so aus, dass es im Landesinneren ja vielleicht auch öfter mal nass wird, vielleicht auch ein paar Gewitter mit dabei. An der Nordsee sind auch einzelne Schauer drin, aber doch deutlich weniger als im Binnenland. Das Ganze heute bei maximal 17 Grad. Liebe Autofahrer, seid bitte weiter vorsichtig. Auf der A28 Oldenburg-Bremen in beiden Richtungen in Höhe Hatten, da sind Rehe auf der Fahrbahn und wir haben einen neuen Blitzer für euch, der steht in Lilienthal in der Moorhauser Landstraße stadtauswärts.

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17: Im Moment ist noch viel Sonne dabei, aber zumindest mal im Landesinneren wird es auch heute noch öfter regnen an der Nordsee. Nicht ganz so oft bei Temperaturen von maximal 17 Grad heute. Aktuell haben wir 14 in Lietzdorf, in Karolinensiel und in Oldenburg-Eversten. 14 Grad auch in Hamburg am Spielbudenplatz und auf Borkum. Der Nordseewelle, 3-Tage-Trend, sieht weiter sehr durchwachsen aus. Am freundlichsten ist es wahrscheinlich Sonntagabend, ansonsten immer mal wieder Schauer und Temperaturen zwischen 16 und 21 Grad. Das nächste Niedrigwasser vor Emden um 6 Minuten nach 10.
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18: Ich bin Holger Dilk. Schönen guten Morgen. In einer Sondersitzung entscheidet der Stadtrat von Wilhelmshaven über die finanzielle Zukunft des städtischen Klinikums. Es geht um eine Rückzahlung von Fördergeldern an das Land, denn ein bereits begonnener Neubau wurde nie fertiggestellt. Je nach Entscheidung könnte das auch die sofortige Insolvenz der Klinik bedeuten. Wilhelmshaven hatte im vergangenen Jahr zusammen mit dem Kreis Friesland den Bau einer Zentralklinik beschlossen. Das Unternehmen North Sea Terminal in Bremerhaven will in den kommenden Jahren die Belegschaft halbieren, von derzeit rund 1000 auf dann noch 500. Das ist bei einer Mitarbeiterversammlung bekannt gegeben worden. Die Geschäftsleitung von NTB begründet den Schritt mit der zunehmenden Automatisierung an den Hafenterminals. Hoher Schaden ist am Abend bei einem Dachstuhlbrand eines leerstehenden Gebäudekomplexes in der Delmenhorster Fußgängerzone entstanden. Die Berufsfeuerwehr und drei freiwillige Feuerwehren konnten ein Übergreifen der Flammen auf andere Häuser verhindern. Verletzt wurde niemand. Zur Brandursache gibt es noch keine Angaben. Der Schaden wird auf etwa 200.000 Euro beziffert. Nach Feuer und Explosion in einem Wohnhaus in Spieker bei Nordholz laufen die Ermittlungen. Das Gebäude ist vorerst nicht mehr bewohnbar. Die Menschen sind von der Gemeinde Wurster Nordseeküste anderweitig untergebracht worden. Verletzt wurde zum Glück niemand. Der Schaden wird auf rund 150.000 Euro beziffert. Ursache ist nach ersten Erkenntnissen ein technischer Defekt und ein dadurch ausgelöstes Gasleck im ersten Stock gewesen. 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
17: Besser ankommen mit dem besten Verkehrsservice um gleich 7.33 Uhr. Vorsicht aktuell auf der A1 Richtung Hamburg. Zwischen dem Bremer Kreuz und Euthen, da steht ein kaputtes Fahrzeug. Und Vorsicht auch auf der A27 Bremerhaven-Bremen in beiden Richtungen. Da sind Rehe auf der Fahrbahn zwischen Hage und Utlede.
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17: Blitzer stehen auf der B437 in Schweiburg. Am Ortseingang von Aurich-Tannhausen in der Dornumer Straße von Westerholt kommend. In Brake in der Raiffeisenstraße. Blitzer auch in Delmenhorst in der Wildeshauser Straße. In Jeddelo 1 in der Wischenstraße. In Lilienthal in der Moorhauser Landstraße, stadtauswärts. Dann wird geblitzt in Mullberg in der Benstreker Straße. Zwischen Ogenbagen und Esen steht einer. In Oldenburg am Schellenberg. Zwischen Sande und Blauhand am Friedeburger Tief und in Sandkrug noch ein Blitzer am Schuldredde. Wenn ihr noch was gesehen habt, Staus, Blitzer, Unfälle oder andere Störungen, könnt ihr alles gerne melden. Am besten per WhatsApp an die Nordseewelle Hotline. Das ist die 04931 97 3000.
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17: Die nächsten Fähren von Norddeich nach Jüst. Mit dem Töverland Express um 10:45, mit der Frisia um 12:30.
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17: Und ich freue mich sehr auf Florian Lukas. Der Schauspieler kriegt am Sonntag den Emder Schauspielpreis 2026. Und gleich erzählt er uns, wie und wo er diesen Preis einordnet im Vergleich zu seinen ganzen anderen Auszeichnungen. Da hat er ja schon einige. Das Ganze hört ihr gegen 20 vor 8 hier bei Nordseewelle.

0: Wir kennen ihn aus Filmen wie Absolute Giganten, Goodbye Lenin oder auch Rosenthal. Und am Sonntag kriegt er den Emder Schauspielpreis. Hier ist die Nordseewelle Morning Show mit Dennis um 7.41 Uhr. Und wir sagen da nochmal ganz herzlichen Glückwunsch an Schauspieler Florian Lukas. Florian, Emder Schauspielpreis. Wie wichtig ist der für dich im Vergleich zu anderen Preisen, die du schon in der Vitrine stehen hast?
1: Naja, erstens ist es schon ein paar Jahre her und zweitens bin ich natürlich mit Emden oder Nei durch die Krimireihe Friesland doch irgendwie auf einer anderen Ebene nochmal verbunden. Und es ist eben ein Preis, der jetzt nicht für einen bestimmten Glücksgriff vergeben wird, sondern für eine, weiß nicht, irgendwie so eine Art von Gesamtleistung oder so oder eine Summe verschiedener Projekte. Mhm. Und das ehrt mich natürlich besonders, weil ich das nicht als wahllos empfinde, sondern als Auszeichnung für ganz viele möglichst unterschiedliche Sachen, die ich versucht habe.
0: Tja, du hast die Friesland-Krimis angesprochen. Da hast du von 2014 bis 2017 den Kommissar Jens Jensen gespielt. Welche Erinnerungen hast du an diese Zeit hier bei uns im Norden?
1: Also ich habe durch die Dreharbeiten auf Norderney doch irgendwie die Nordsee nochmal anders kennengelernt und lieben gelernt. Das ist natürlich der Vorteil an Filmdrehs, dass man an die unterschiedlichsten Orte kommt, ohne dass man sie sich aktiv ausgesucht hätte und dann eben wirklich schöne Gegenden entdeckt, unter anderem eben die Nordseeküste und Ostfriesland im Allgemeinen. Ich mochte die Menschen sehr, da denen ich da begegnet bin. Und natürlich ist es immer besonders, am Meer zu drehen. Ich sag mal, in Anführungsstrichen arbeiten, wo andere Leute im Urlaub machen.
0: Florian Lukas bekommt am Sonntag den Emder Schauspielpreis und wir reden in einer Stunde nochmal mit ihm, dann unter anderem über seine bisher schwierigste Rolle.

7.48 Uhr, schönen guten Morgen. Hier ist eure Nordseewelle Morning Show mit Dennis und wir werfen einen Blick aufs Wetter. Das bringt heute einige Schauer, vor allem im Binnenland an der Nordseeküste ist es häufiger trocken. Die Temperaturen dazu maximal 17 Grad. Liebe Autofahrer, ihr solltet bitte aktuell vorsichtig sein auf der A1 Richtung Hamburg. Da steht ein kaputtes Fahrzeug zwischen dem Bremer Kreuz und Euthen. Und Blitzer haben wir heute früh unter anderem zwischen Sande und Blauhand am Friedeburger Tief hier in der 70er-Zone. Wenn ihr noch was gesehen habt, dann könnt ihr das natürlich gerne weiter melden. Die WhatsApp-Nummer hier ins Nordseewelle Studio ist die 04931 97 3000. Hier geht's weiter mit Naked und Portugal the Man. Das ist Glide.

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8: Und hier die Verkehrsmeldungen. 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
18: Einzelne Schauer gerade im Emsland und auch in der Krummhörn. Ansonsten ist es trocken im Nordwesten. Und heute im Laufe des Tages spaltet sich das dann so ein bisschen auf. An der Küste bleibt es öfter trocken. Im Landesinneren dagegen öfter mal Regen. Und auch einzelne Gewitter heute Nachmittag bei maximal 17 Grad. Aktuell haben wir 14 in Neukamperfehn, in Sandala-Münz, in Westerstede und in Bremen-Lehe. 15 Grad auf Jüst am alten Bahnhof. Der Nordseewelle 3-Tage-Trend sieht weiter sehr durchwachsen aus. Am freundlichsten wird es wohl Sonntagabend. Ansonsten sind halt immer mal wieder Schauer drin bei Temperaturen zwischen 16 und 21 Grad. Das nächste Niedrigwasser vor Dornumersiel um 9.29 Uhr.
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18: So, da ist irgendwas schiefgegangen mit den Nachrichten. Dann machen wir weiter mit dem Verkehrsservice. Vorsicht bitte auf der A1 Richtung Hamburg zwischen dem Bremer Kreuz und Euthen. Da steht ein kaputtes Fahrzeug. Und die A1 Richtung Osnabrück zwischen Opposen, Bremen, Mahndorf und Asten. 2 Kilometer Stau. Ihr braucht etwa 10 Minuten länger.
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18: Blitzer stehen auf der B437 in Schweiburg. Am Ortseingang von Aurich-Tannhausen in der Dornumer Straße von Westerholt kommend. In Brake in der Raiffeisenstraße. Blitzer auch in Delmenhorst in der Wildeshauser Straße. In Jeddelo 1 in der Wischenstraße. In Lilienthal in der Moorhauser Landstraße stadtauswärts. Dann wird geblitzt in Mullberg und zwar in der Ben-Streker Straße. Zwischen Ogenbargen und Esen steht einer. In Oldenburg am Schellenberg. Zwischen Sande und Blauhand wird geblitzt am Friedeburger Tief. Und in Sandkrug noch einer hier am Schuldredde. Wenn ihr noch was gesehen habt, Staus, Blitzer, Unfälle oder andere Störungen, dann könnt ihr das gerne melden, telefonisch oder per WhatsApp an die Nordseewelle Hotline. Das ist die 04931973000.
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18: Die nächste Fähre von Spiekeroog nach Neuharlinger Siel um 11:55.
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18: Die Deutschen surfen deutlich weniger im Internet. Vor allem die unter 40-Jährigen sind immer seltener im Netz unterwegs. Wir liefern euch gleich deshalb mal die Top 3 der Anzeichen für Internetentzug. Erstmal habe ich jetzt aber Hertz und Purple Disco Machine für euch mit Wonderful Life. Guten Morgen.

0: guck mal an, es gibt offenbar doch noch andere Freizeitmöglichkeiten als das Internet. Hier ist die Nordseewelle Morning Show mit Dennis an diesem Freitag und eine neue Studie zeigt, die Menschen in Deutschland verbringen immer weniger Zeit im Netz. Im Schnitt sind es aktuell etwa 67,4 Stunden pro Woche. Immer noch eine ganze Menge, okay, aber immerhin auch 5 Stunden weniger als im vergangenen Jahr. Vor allem die unter 40-Jährigen sind wieder häufiger offline und deshalb ist hier mal schnell unsere Top 3 der Anzeichen dafür, dass du gerade auf Internetentzug bist.
1: Platz 3.
0: Du fühlst dich, als wäre dein bester Freund gestorben. Dabei ist nur der Handy-Akku leer.
1: Platz 2.
0: Du bist so verzweifelt, dass du dir sogar einen Playboy kaufst.
2: Oh la la.
1: Und hier der ultimative Platz 1.
0: Das deutlichste Anzeichen dafür, dass du auf Internetentzug bist. Du bist am Verhungern. Vom Pizzadienst kennst du nämlich nur die Mailadresse.

14 Minuten nach 8. Hier ist die Nordseewelle Morning Show mit Dennis und mit dem Blick aufs Wetter. Der sieht heute im Landesinneren öfter mal nass aus, der Blick. Ja, heute Nachmittag vielleicht auch mal ein Gewitter. An der Nordsee bleibt es dafür auch mal länger trocken. Das Ganze heute bei maximal 17 Grad. Liebe Autofahrer, bitte vorsichtig sein. Aktuell auf der A27 Bremen nach Bremerhaven zwischen Schwanewede und Uthlede. Da liegen Gegenstände auf der Fahrbahn. Und Blitze haben wir auch noch für euch, zum Beispiel in Delmenhorst heute in der Wildeshauser Straße. Wenn ihr noch was gesehen habt, könnt ihr das gerne melden, telefonisch oder per WhatsApp. Die Nordseewelle Hotline ist die 04931973000. Und das hier ist Gracie Abrams für euch. 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
19: Ganz vereinzelt ist momentan ein bisschen Regen dabei im Nordwesten. Insgesamt bleibt es heute aber an der Küste doch trockener als im Landesinneren. Da können durchaus auch mal wieder Gewitter mit dabei sein. Heute Nachmittag bei maximal 17 Grad. Im Moment sind es 14 in Eckwarderhörne, 15 Grad am Ihler Meer und 15 haben wir auch in Hohenkirchen, in Oldenburg-Osternburg und auf Spiekeroog. Der Nordseewelle 3-Tage-Trend sieht weiter sehr unbeständig aus. Am freundlichsten wohl Sonntagabend. Ansonsten immer mal wieder Schauer bei 16 bis 21 Grad. Das nächste Niedrigwasser vor Halesiel um 10.29 Uhr.
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20: Ich bin Holger Dilk. Schönen guten Morgen. Ab dem kommenden Schuljahr wird an der Oberschule in Oblengen Niederdeutsch offiziell als zweite Fremdsprache unterrichtet. Niedersachsens Kultusministerin Hamburg bezeichnete die Einführung als einen echten Meilenstein. Niederdeutsch werde eine Zukunft gegeben, getragen von einer neuen Generation. Vier weitere Schulen wurden jetzt als plattdeutsche oder saterfriesische Schulen ausgezeichnet. Die Polizei hat einen Vorfall aus Emden bestätigt, der derzeit in den sozialen Medien die Runde macht. Sie soll vergangenen Dienstag eine Frau aus einem VW-Bus heraus versucht haben, ein Kind ins Fahrzeug zu locken. Sie habe Hundebabys dabei. Das Kind lief weg und informierte die Eltern. Der VW-Bus soll weiß gewesen sein, mit Norder-Kennzeichen und einem Surfbrett auf dem Dach. Ein Abschnitt der Kirchdorfer Straße in Aurich ist seit heute wieder befahrbar, allerdings beschränkt auf Fahrzeuge bis 3,5 Tonnen. Das betrifft die Strecke zwischen Ems-Jade-Kanal und der Kreuzstraße. Ab Montag wird dann der nächste Abschnitt gesperrt, und zwar zwischen Eichen- und Westgasterweg. Für die gesamten Arbeiten am Kanalsystem hat die Stadt Aurich gut 3 Jahre veranschlagt. Mehrere Bäume auf dem ältesten kommunalen Friedhof in Bremen sind vom Eichenprozessionsspinner in Beschlag genommen worden. Die Verwaltung hat zur Warnung Flatterband mit einer entsprechenden Warnung um die betroffenen Bereiche gewickelt. Die Raupen können mit ihren Brennhaaren bei empfindlichen Menschen heftige Reaktionen bis hin zu einem Allergieschock auslösen. 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
19: Besser ankommen mit dem besten Verkehrsservice um 8.32 Uhr. Vorsicht auf der A1 Richtung Hamburg. Zwischen dem Bremer Kreuz und Euthen, da steht ein kaputtes Fahrzeug. A27 Bremen nach Bremerhaven. Zwischen Schwanewede und Uthlede. Hier liegen Gegenstände auf der Fahrbahn. Und Vorsicht auch auf der A28 in Richtung Bremen. Ein kaputtes Fahrzeug hier zwischen Hatten und Hude.
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19: Blitzer stehen auf der B437 in Schweiburg. Am Ortseingang von Aurich-Tannhausen in der Dornumer Straße von Westerholt kommend. In Brake wird geblitzt in der Raiffeisenstraße. In Delmenhorst in der Wildeshauser Straße. In Liedelow 1 in der Wischenstraße. Blitzer auch in Lilienthal in der Moorhauser Landstraße stadtauswärts. In Mulberg in der Benstreker Straße. Zwischen Ogenbargen und Esens wird geblitzt. Genauso in Oldenburg am Schellenberg. Zwischen Sande und Blauhand am Friedeburger Tief und in Sandkrug am Schuldredde. Wenn ihr noch was gesehen habt, Staus, Blitze, Unfälle oder andere Störungen, könnt ihr gerne melden, telefonisch oder per WhatsApp an die Nordseewelle Hotline 04931 97 3000.
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19: Die nächste Fähre von Baltrum nach Nesmasil um 11:30.
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19: Und wir schnacken gleich nochmal mit Florian Lukas. Der kriegt am Sonntag den Emder Schauspielpreis. Und er verrät uns gleich, was in seiner Karriere so die schwierigste Rolle gewesen ist. Nach Musik von George Ezra und Nico Santos.

0: Armin Rohde hat ihn schon bekommen. Genauso wie Caroline Herfurth, Lars Eidinger oder auch Moritz bleibt treu. Und ab Sonntag steht dann ein neuer Name in der Gewinnerliste. Hier ist die Nordsee Welle Morning Show mit Dennis um 20 vor 9. Und wir gratulieren Florian Lukas zum Emder Schauspielpreis 2026. Den Florian, den kennt ihr unter anderem aus Goodbye Lenin. Da hat er damals den besten Kumpel von Hauptdarsteller Daniel Brühl gespielt. Und Florian, ja, vielleicht ist das auch immer noch mit einer deiner bekanntesten Rollen. Wie oft wirst du heute noch auf Goodbye Lenin angesprochen?
1: Ach doch, relativ oft. Also vor allen Dingen jetzt von jüngeren Leuten, die Deutsch lernen, weil Goodbye Lenin, aber auch die Serie Weißen See, offensichtlich, habe ich da festgestellt, Teil des Deutschunterrichts sind, oft im Ausland an den Goethe-Instituten oder auch an anderen Sprachinstituten, weil man ja dann eben sich nicht nur mit Sprache beschäftigen kann, sondern auch ein bisschen mit der Geschichte oder einem Teil der Geschichte des geteilten Deutschlands. Und ich werde tatsächlich wieder vermehrt von jüngeren Leuten angesprochen, die den Film gesehen haben und den sehr eng mit der deutschen Sprache und mit ihren eigenen persönlichen Erfahrungen beim Erlernen der Sprache verbinden.
0: Ja, da hast du auch Weißensee angesprochen. Wir kennen dich aber auch aus Absolute Giganten, Rosenthal oder den Friesland-Krimis. Was würdest du sagen, welche Rolle war für dich so am schwierigsten?
1: Also wenn ich jetzt irgendwie so in die letzten Jahre gucke, dann ist es Rosenthal natürlich, der durchaus respekteinflößend war, weil ihn ja viele Leute noch kennen oder beziehungsweise unheimlich schnell nachzuprüfen ist, wie der eigentlich zumindest in der Öffentlichkeit war, wie der sich gegeben hat, wie der gesprochen hat. Und weil wir in dem Film Rosenthal auch tatsächlich Aufnahmen aus seinen Dalli-Dalli-Sendungen eben zusammen montieren mit unseren Spielszenen, ist der Vergleich nochmal viel, viel krasser. Also da hatte ich durchaus Respekt, also auch gerade vor den Tagen, wo wir da die Dalli-Dalli-Sendungen gedreht haben. So nervös war ich lange nicht mehr.
0: Tja, und ein bisschen nervös ist er dann vielleicht auch am Sonntag. Da bekommt Florian Lukas den Emder Schauspielpreis. 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

Da-da-dum. Matt Simons Catch and Release um 8.48 Uhr. Hier ist eure Nordseewelle Morning Show mit dem Blick aufs Wetter im Landesinneren. Heute ein bisschen nasser als an der Küste. Da kann es auch nachmittags mal gewittern. Einzelne Schauer sind aber auch in Nordseenähe möglich. Wir kriegen heute maximal 17 Grad. Liebe Autofahrer, ihr müsst gerade ein bisschen mehr Zeit einplanen. Auf der B210 zwischen Ogenbagen und Aurich-Esenser Straße. Da habt ihr aktuell 10 Minuten Zeitverlust wegen ein bisschen höheren Verkehrsaufkommen momentan. Und in Bremen, da gibt's einen neuen Blitzer auf dem Autobahnzubringer Asten, statt auswärts kurz vor der Unterführung. Solltet ihr noch was gesehen haben, dann könnt ihr das natürlich gerne weiter reinmelden, telefonisch oder per WhatsApp an die Nordseewelle Hotline 04931 97 3000. Mein Name ist Dennis. Es ist jetzt 8.49 Uhr an diesem Freitag, dem 5. Juni. Ich wünsche euch einen guten Start in den Tag. Jetzt mit Teddy Swims und The Dawn.

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20: Auf den Inseln kann es gerade mal nass werden zwischen Borkum und Langeoog. Ansonsten nur ganz vereinzelt ein paar Tropfen im Nordwesten. Insgesamt müssen wir aber sagen, die Küste kommt heute besser weg als das Binnenland. Da kann es heute Nachmittag tatsächlich auch mal gewittern. Temperaturen maximal 17 Grad. Aktuell haben wir schon 15 in Rechtsopweg am Sandersee, in Wadenburg und in Hamburg-Eppendorf. 16 sogar auf Baltrum. Der Nordseewelle, 3 Tage Trend. Sieht weiter sehr durchwachsen aus. Am freundlichsten wird es wohl Sonntagabend. Ansonsten sind auch immer mal wieder Schauer drin bei uns und die Temperaturen, die liegen zwischen 16 und 21 Grad. Das nächste Niedrigwasser vor Spiekeroog um 9.39 Uhr.
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21: Ich bin Sönke Röhling. Schönen guten Morgen. Es gibt viel Kritik an der geplanten Pflegereform von Gesundheitsministerin Wagen. In Zukunft sollen etwa Gutverdiener und Menschen ohne Kinder mehr in die Pflegekasse einzahlen. Außerdem soll strenger geschaut werden, wer welche Pflegestufe bekommt. Der Sozialverband Deutschland spricht von einem Spargesetz und der Spitzenverband der gesetzlichen Krankenversicherung findet, es werde zu viel bei den Pflegebedürftigen und Beitragszahlern abgeladen. Mit ihrer Reform will Wagner das Milliardenloch in der Pflegeversicherung stopfen. Die USA liefern wohl doch keine Mittelstreckenraketen nach Deutschland, das berichtet das Portal Politico. Demnach wird die vereinbarte Lieferung von Tomahawk-Marschflugkörpern endgültig abgesagt. Washington befürchtet offenbar, dass Russland es als Eskalation ansieht, wenn die Raketen hier stationiert würden. Wie konnte eine Lufthansa-Maschine am Frankfurter Flughafen plötzlich einknicken? Das soll jetzt untersucht werden. Die quasi neue Boeing 787 wird heute durchgecheckt. Bei ihr hatte gestern am Gate plötzlich das vordere Fahrwerk nachgegeben. Für Lufthansa und Boeing sind finanzielle und der Image-Schaden groß, zeigte Luftfahrtexperte Andreas Späth bei NTV.
1: Die Maschine war brandneu oder auch dringend gebraucht in der Flotte, um längst überfällige Ausmusterungen von älteren Flugzeugen endlich auch vorzunehmen. Das tut Lufthansa auch rein operationell sehr weh. Ich denke mal, das ist für beide Seiten überhaupt kein guter Vorfall, da auch noch so mit einem spektakulären Video wirklich dokumentiert ist. Aber sowas passiert eben in der Luftfahrt ab und zu. Und letztlich ist es eben wahrscheinlich auch ein menschlicher Faktor gewesen.
21: Bei der Bundeswehr gibt es offenbar einen Reparaturstau. Laut Süddeutscher Zeitung fehlen Ersatzteile und das gefährde die Einsatzfähigkeit. Sie beruft sich auf einen internen Bericht eines Reparaturdienstleisters. Besonders ernst ist die Lage demnach bei den Panzerfahrzeugen des Heeres. Ab dem kommenden Schuljahr wird an der Oberschule in Upplingen Niederdeutsch offiziell als zweite Fremdsprache unterrichtet. Kultusministerin Hamburg bezeichnete die Einführung als einen echten Meilenstein. Niederdeutsch werde eine Zukunft gegeben, getragen von einer neuen Generation. Vier weitere Schulen wurden jetzt als Plattdeutsche oder Saterfriesische Schule ausgezeichnet. Deutschlands WM-Gruppengegner Elfenbeinküste hat in der Vorbereitung aufs Turnier für eine Überraschung gesorgt. Im Test gegen Vize-Weltmeister Frankreich drehte die Mannschaft einen Rückstand und gewann mit 2:1. Bei der WM trifft Deutschland im zweiten Gruppenspiel auf die Elfenbeinküste. 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
17: Besser ankommen mit dem besten Verkehrsservice um 9:02. A1 Richtung Hamburg zwischen Bremen-Brinkum und Asten. 1 Kilometer Stau. Hier braucht ihr etwa 10 Minuten länger. Und im weiteren Verlauf bitte vorsichtig sein zwischen dem Bremer Kreuz und Euthen. Da steht ein kaputtes Fahrzeug. Und ein kaputtes Fahrzeug auch auf der A28 in Richtung Bremen. Vorsicht hier bitte zwischen Hatten und Hude.
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17: Blitzer stehen auf der B437 in Schweiburg. Am Ortseingang von Aurich-Tannhausen in der Dornumer Straße von Westerholt kommend. In Brake in der Raiffeisenstraße. In Bremen wird geblitzt auf dem Autobahnzubringer Asten, stadtauswärts kurz vor der Unterführung. Blitze auch in Delmenhorst in der Wildeshauser Straße. In Jeddelo 1 in der Wischenstraße. In Lilienthal in der Moorhauser Landstraße. Stadtauswärts. Weitere Blitzer in Mühlberg in der Benstreker Straße, zwischen Ogenbargen und Esens, in Oldenburg am Schellenberg, zwischen Sande und Blauhand am Friedeburger Tief und in Sandkrug am Schuldredde. Wenn ihr noch was gesehen habt, Staus, Blitzer, Unfälle oder andere Störungen, könnt ihr alles gerne reinmelden per WhatsApp oder telefonisch. Die Nordseewelle Hotline ist die 04931973000.
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17: Die nächste Fähre von Halesiel nach Wangerooge um 11:45.
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17: Mit Rock am Ring und Rock im Park startet an diesem Wochenende die Festivalsaison in Deutschland so richtig durch. Von uns kriegt ihr deshalb gleich ein paar Verpflegungstipps. Das Ganze gegen 9:10 hier bei Nordseewelle. Schön, dass ihr mit dabei seid.

0: Wow, wow, die Festivalsaison in Deutschland geht heute so richtig los, unter anderem mit Rock am Ring und die geben gleich richtig Vollgas. Hier ist die Nordseewelle Morning Show mit Dennis und das sind die Headliner am Nürburgring für heute Abend. Papa Roach, Limp Bizkit und Linkin Park. You keep me waiting. Glückwunsch an alle, die da sind, aber es gibt ja noch viele weitere Festivals diesen Sommer auch bei uns im Nordwesten und wir kümmern uns mal ein bisschen um die richtige Verpflegung. Kollegin Charlotte, was nehmen wir denn da am besten mit zum Festival?
1: Klar, Dosenravioli, die gehen immer, aber nach dem zweiten Tag habe ich dann oft auch einfach keine Lust mehr darauf. Mais, Bohnen oder Kichererbsen, die eignen sich gut zum Mitnehmen, denn die müssen nicht gekühlt werden und gerade Hülsenfrüchte liefern viele Proteine. Trockene Lebensmittel gehen natürlich auch immer und mit Nudeln, Haferflocken oder Couscous macht man eigentlich nichts falsch und damit lässt sich auch einfach ein leckeres Essen zubereiten.
0: Und was ist mit Snacks?
1: Die sind natürlich ganz wichtig, nicht nur für den schnellen Hunger zwischendurch, sondern auch ein Proteinriegel oder ein Apfel, die liefern einfach Energie. Generell sollte ich auch bei den Mahlzeiten darauf achten, dass sie lange satt machen und Nährstoffe liefern. Auf Festivals wird ja oft bis tief in die Nacht gefeiert und getanzt. Da ist möglichst gesundes Essen super wichtig, denn gutes Essen wirkt sich auch positiv auf unsere Stimmung aus.
0: Tja, die wünschen wir euch und natürlich viel Energie für die anstehende Festivalsaison. Ihr werdet sie brauchen.

Depeche Mode, Enjoy the Silence. Hier ist eure Nordseewelle Morning Show mit Dennis und dem Blick aufs Wetter. Da haben wir heute einzelne Schauer an der Nordsee. Im Landesinneren wahrscheinlich ein paar mehr Schauer, vielleicht auch mal ein Gewitter heute Nachmittag bei maximal 17 Grad. Das Ganze. Liebe Autofahrer, aktuell bitte vorsichtig sein auf der A31 Richtung Emden zwischen der Moor und Riepe. Da steht ein kaputtes Fahrzeug. Und Blitzer stehen heute früh unter anderem zwischen Ogenbagen und Esens in der 80er-Zone. Wir machen weiter mit dem großartigen Lenny Kravitz hier in der Nordseewelle Morning Show. Das ist Human. Toll, dass ihr mit dabei seid.

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14: Im nördlichen Emsland, im Saterland und auch auf den Inseln kann es gerade mal nass werden. Insgesamt aber ist es heute an der Nordsee auf jeden Fall trockener als im Landesinneren. Bei maximal 17 Grad das Ganze. Wir haben schon 15 Grad auf Wangerooge, 16 in Wehna, in Hooksiel, in Bremen-Burglesum und in Oldenburg an der Lambertikirche. Der Nordseewelle 3-Tage-Trend sieht weiter sehr durchwachsen aus. Am freundlichsten wohl Sonntagabend. Ansonsten immer mal Schauer bei 16 bis 21 Grad. Das nächste Niedrigwasser vor Schillig um 11 Minuten nach 10.
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15: Ich bin Holger Dilk. Schönen guten Tag. In einer Sondersitzung entscheidet der Stadtrat von Wilhelmshaven über die finanzielle Zukunft des städtischen Klinikums. Es geht um eine Rückzahlung von Fördergeldern an das Land, denn ein bereits begonnener Neubau wurde nie fertiggestellt. Je nach Entscheidung könnte das auch die sofortige Insolvenz der Klinik bedeuten. Wilhelmshaven hatte im vergangenen Jahr zusammen mit dem Kreis Friesland den Bau einer Zentralklinik beschlossen. Die Polizei hat einen Vorfall aus Emden bestätigt, der derzeit in den sozialen Medien die Runde macht. So soll vergangenen Dienstag eine Frau aus einem VW-Bus heraus versucht haben, ein Kind ins Fahrzeug zu locken. Sie habe Hundebabys dabei. Das Kind lief weg und informierte die Eltern. Der VW-Bus soll weiß gewesen sein, mit Norder-Kennzeichen und einem Surfbrett auf dem Dach. Das Unternehmen North Sea Terminal in Bremerhaven will in den kommenden Jahren die Belegschaft halbieren, von derzeit rund 1.000 auf dann noch 500. Das ist bei einer Mitarbeiterversammlung bekannt gegeben worden. Die Geschäftsleitung von NTB begründet den Schritt mit der zunehmenden Automatisierung an den Hafenterminals. Hoher Schaden ist am Abend bei einem Dachstuhlbrand eines leerstehenden Gebäudekomplexes in der Delmenhorster Fußgängerzone entstanden. Die Berufsfeuerwehr und drei freiwillige Feuerwehren konnten ein Übergreifen der Flammen auf andere Häuser verhindern. Verletzt wurde niemand. Zur Brandursache gibt es noch keine Angaben. Der Schaden wird auf etwa 200.000 Euro beziffert. 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
14: Besser ankommen mit dem besten Verkehrsservice um 9.32 Uhr. Ich habe nur eine Meldung für euch. Vorsicht bitte auf der A31 Richtung Emden zwischen Nermoor und Riepe. Da steht ein kaputtes Fahrzeug.
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14: Blitzer stehen auf der B437 in Schweiburg. In Aurich-Sandhorst, kurz vorm Imbiss, in Fahrtrichtung Aurich. Danke, Uwe, fürs Bescheid sagen. Blitzer auch am Ortseingang von Aurich-Tannhausen in der Dornumer Straße von Westerholt kommend. In Brake in der Raiffeisenstraße. In Bremen auf dem Autobahnzubringer Asten stadtauswärts, kurz vor der Unterführung. Weitere Blitzer in Delmenhorst in der Wildeshauser Straße. In Jeddelo 1 in der Wischenstraße. In Lilienthal in der Moorhauser Landstraße stadtauswärts. Blitze auch in Mullberg in der Bentstreker Straße. Zwischen Ogenbargen und Esen steht einer. In Oldenburg am Schellenberg. Zwischen Sande und Blauhand am Friedeburger Tief. Und in Sandkrug noch einer hier am Schuldredde. Wenn ihr noch was gesehen habt, Staus, Blitze, Unfälle oder andere Störungen, könnt ihr alles gerne reinmelden. Telefonisch oder per WhatsApp an die Nordseewelle Hotline 04931 97 3000.
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14: Die nächste Fähre von Borkum nach Emden um 22:30.
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14: Abgespielt in Departed unter Feinden, Transformers oder auch Ted. Hollywood-Star Mark Wahlberg wird 55 heute und von uns gibt's deshalb gleich ein bisschen Angeberwissen zum ehemaligen New Kids on the Block-Sänger nach den Imagine Dragons und Jennifer Rush.

0: 9:39 Uhr, hier ist die Nordseewelle Morning Show mit Dennis und unser Geburtstagskind des Tages hat seine Karriere als Sänger gestartet, als Sänger bei New Kids on the Block oder auch später unter dem Künstlernamen Marky Mark. Ist einer der größten Hollywood-Stars überhaupt. Mark Wahlberg wird heute 55 und so bekannt er auch ist, das hier wusstet ihr vielleicht noch nicht über ihn.
1: Hör auf, dieses blöde Lied zu summen.
2: Ich kann summen, so viel ich will.
1: Ich weiß, dass du das kannst. Darum bitte ich dich aufzuhören.
0: Was haben Krusty der Clown und Mark Wahlberg gemeinsam? Richtig, beide haben eine dritte Brustwarze.
3: Sir, ja, Sir, ich habe eine Ahnung.
4: Wow, wow, wow, einigen wir uns auf gar keine Ahnung, okay? Keine Ahnung. Nichts. Nicht mal eine Ahnung von Ahnung. Wenn sie eine Ahnung hätten, wären wir nicht gut in dem, was wir tun, oder?
0: Wir können wirklich froh sein, dass Mark Wahlberg überhaupt noch unter uns ist. 2001 hatte er ein Ticket für eines der Flugzeuge, das von den Terroristen ins World Trade Center gelenkt worden ist. Mark hat aber in letzter Minute umgebucht.
5: Wie heißt die Maus?
6: Das ist ein Assi-Name. Rate.
7: Brandy, Heather, Channing, Rihanna, Amber, Sabrina, Melody, Dakota, Sarah, Bambi, Crystal, Samantha, Autumn, Ruby, Taylor, Tara, Tammy. Nikki, Kelsey, Shauna, Jolene, Erling, Claudine, Savannah, Casey. Dolly, Kendra, Collie, Chloe, Devin, Malou, Scheiße, Becky?
6: Nein.
0: Mark Wahlberg ist bekannt für seine Fitness und Disziplin. Meistens steht er schon morgens um 3.40 Uhr auf, um ins Fitnessstudio zu gehen. Und dann?
8: Also wir machen das ja immer so lange, bis sich der Erste übergibt.
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9.47 Uhr und das war sie fast, die Nordseewelle Morning Show am Freitag. Ich habe noch einen Blitzer für euch. A29 Richtung Wilhelmshaven im Kreuz Oldenburg Nord. Danke, Dunja, wirst Bescheid sagen. Ich bin Dennis, wir hören uns dann wieder am Montag hier bei Nordseewelle. Wieder dann in der Morning Show. Schönes Wochenende. 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
15: Heute Sonne und Wolken bei uns im Nordwesten. Ab dem Nachmittag sind dann auch wieder Gewitter und Regenschauer dabei bei maximal 17 Grad. Der Nordseewelle 3-Tage-Trend. Morgen Sonne und Wolken. Ab dem Nachmittag zieht es dann aber komplett zu und wir haben Regenschauer bei maximal 19 Grad. Am Sonntag regnet es erst. Ab dem Nachmittag kommt dann aber die Sonne raus bei maximal 16 Grad. Und am Montag für den Start in die neue Woche Sonne und Wolken. Später ist dann aber auch Regen möglich bei maximal 20 Grad. Das nächste Hochwasser vor Borkum ist um 14.48 Uhr.
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16: Ich bin Sönke Röhling. Schönen guten Tag. Einsparungen bei Zuschüssen für Heimkosten, höhere Beiträge für Besserverdiener. Die Pläne zur Pflegereform von Gesundheitsministerin Warken kommen bei Sozialverbänden und Patientenschützern nicht gut an. Sie finden, Pflegebedürftige und Angehörige würden zu stark belastet. Wagen verteidigte ihre Pläne dagegen in der ARD und betonte, dass die Reform und die Versorgung insgesamt verbessern solle.
17: Wir schaffen eine bessere Beratung, wenn denn eine Pflegebedürftigkeit festgestellt wird, und ein Notfallbudget, das unterstützt dann auch die Angehörigen, wenn zum Beispiel geplant oder ungeplant mal die Pflegeperson ausfällt, dann kann der Pflegebedürftige auch kurzzeitig zum Beispiel stationär betreut werden. Also wir schaffen auch an der einen Stelle dann wiederum Erleichterungen für die Angehörigen.
16: Die Bundeswehr rüstet massiv auf, ein Reparaturstau sorgt aber offenbar für Probleme. Das berichtet die Süddeutsche. Sie beruft sich auf interne Unterlagen eines wichtigen Reparaturdienstleisters der Truppe. So waren zuletzt nur etwa 50% der Schützenpanzer Marder oder auch der Panzerhaubitze 2000 einsetzbar. Eigentlich sollen es mindestens 70% sein. Bastian Ernst vom Reservistenverband sagt in der ARD.
18: Durch mehr Übung, durch mehr Einsätze, eine höhere Belastung fällt natürlich auch mehr aus. Wir haben das in der Ukraine gesehen, wo unsere Panzerhaubitzen intensivst benutzt wurden und da natürlich an ihr Limit kamen. Und deswegen ist das dann auch eine Gefahr für die Einsatzfähigkeit der Bundeswehr.
16: Die USA liefern wohl doch keine Mittelstreckenraketen nach Deutschland. Das berichtet das Portal Politico. Demnach wird die vereinbarte Lieferung von Tomahawk-Marschflugkörpern endgültig abgesagt. Washington befürchtet offenbar, dass Russland es als Eskalation ansieht, wenn die Raketen hier stationiert würden. Die Deutsche Bahn will dafür sorgen, dass es in ICEs sauberer wird. Seit 3 Monaten läuft ein Sofortprogramm für den Fernverkehr. Tagtäglich sind mittlerweile über 200 Reinigungskräfte in den Zügen unterwegs. Und das wirkt sich auch auf die Kundenzufriedenheit aus, sagt uns Bahnsprecher Achim Staus. Die Polizei hat einen Vorfall aus Emden bestätigt, der derzeit in sozialen Medien die Runde macht. So soll vergangenen Dienstag eine Frau aus einem VW-Bus heraus versucht haben, ein Kind ins Fahrzeug zu locken. Sie habe Hundebabys dabei, sagte sie. Das Kind lief weg und informierte die Eltern. Der VW-Bus soll weiß gewesen sein, mit Norder-Kennzeichen und einem Surfbrett auf dem Dach. Bei der Fußball-WM gibt es eine Änderung bei den Nationalhymnen. So steht bei den Hymnen nicht mehr nur die Startelf jeder Mannschaft, sondern der gesamte Kader auf dem Platz. Und anstatt sich in eine Reihe zu stellen, stehen die Teams künftig um den Mittelkreis herum. 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
15: Besser ankommen mit dem besten Verkehrsservice. Die B210 Auricher Straße zwischen Loppersum und Georgsheil ist dichter Verkehr, 5 Minuten plus.
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15: Sie blitzen auf der A29 Richtung Wilhelmshaven im Kreuz Oldenburg Nord, auf der B437 in Schweiburg, in Aurich-Sandhorst, kurz vorm Imbiss in Fahrtrichtung Aurich. Am Ortseingang von Aurich-Tannenhausen in der Dornumer Straße von Westerholt kommend. In Brake in der Raiffeisenstraße. In Bremen auf dem Autobahnzubringer Asten stadtauswärts kurz vor der Unterführung. In Delmhorst in der Wildeshauser Straße. In Jedelo 1 in der Wischenstraße. In Lilienthal in der Moorhauser Landstraße. In Mulberg in der Bench Strecker Straße zwischen Ockenbargen und Esens, in Oldenburg am Schellenberg, zwischen Sander und Blauhand am Friedeburger Tief stehen sie und in Sandkrug am Schultredder. Hier sind 30. Habt ihr noch weitere Stausblitze oder Störungen gesehen, dann könnt ihr sie uns gerne melden, telefonisch oder per WhatsApp an die Nordseewelle Hotline 04931 97 3000.
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15: Die nächste Fähre von Norddeich nach Norderney fährt um 10:30.
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Am Wochenende feiern gehen, was trinken, ohne Kater am nächsten Tag. Das geht wohl dank Zebrastreifen. Nordseewelle am Freitag mit dem Chris. Ein neuer Trend namens Zebra Striping soll es möglich machen. Dabei wird nach jedem alkoholischen Getränk ein alkoholfreies Getränk getrunken. Experten sagen, dadurch trinkt man insgesamt langsamer und meist auch weniger Alkohol. Das senkt die Alkoholmenge im Körper und kann die Wahrscheinlichkeit für einen Hangover am nächsten Morgen reduzieren. Schwarz-Weiß, Bier, Wasser, plötzlich wird das Feiern zum Zebramuster. Jetzt geht's aber erstmal durch den Tag mit der meisten Musik und allen aktuellen Hits bei Nordseewelle und Miley Cyrus.

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20: Bei uns im Nordwesten haben wir heute Sonne und Wolken. Ab dem Nachmittag sind dann wieder Gewitter und auch Regenschauer dabei bei maximal 17 Grad. Der Nordseewelle 3-Tage-Trend. Morgen Sonne und Wolken. Ab dem Nachmittag zieht sich dann aber die Wolkendecke komplett zu und wir haben Regenschauer dabei bei maximal 19 Grad. Am Sonntag regnet es erst. Ab dem Nachmittag lösen sich aber die Wolken auf und die Sonne kommt raus bei maximal 16 Grad. Und am Montag Sonne und Wolken. Später am Nachmittag ist dann auch ein bisschen Regen möglich bei maximal 20 Grad. Das nächste Hochwasser vor Jüst ist um 15.11 Uhr.
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20: 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Eine Meldung aus Aurich-Popins im Schirumer Weg. Sollen die Anwohner bitte Fenster und Türen geschlossen halten? Hier läuft gerade ein Feuerwehreinsatz.
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20: Sie blitzen auf der A29 Richtung Wilhelmshaven im Kreuz Oldenburg Nord, auf der B437 in Schweiburg, in Aurich-Sandhorst, kurz vorm Imbiss in Fahrtrichtung Aurich. Am Ortseingang von Aurich-Tannenhausen in der Dornumer Straße von Westerholt kommend. In Brake in der Raiffeisenstraße. In Bremen auf dem Autobahnzubringer Asten stadtauswärts kurz vor der Unterführung. In Delmhorst in der Wildeshauser Straße. In Jedelo 1 in der Wischenstraße. In Lilienthal in der Moorhauser Landstraße. In Mulberg in der Bench Strecker Straße zwischen Ockenbagen und Esens, in Oldenburg am Schellenberg, zwischen Sander und Blauhand am Friedeburger Tief stehen sie und in Sandkrug am Schultredder. Hier sind 30. Habt ihr noch weitere Stausblitze oder Störungen gesehen, dann könnt ihr sie uns gerne melden, telefonisch oder per WhatsApp an die Nordseewelle Hotline 04931 97 3000.
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20: Die nächste Fähre von Emden nach Borkum fährt um 14 Uhr.
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Manche Tage brauchen ein Motto. Dieser Freitag kommt auch ohne aus. Ein angenehmer Vormittag und gute Musik reichen da völlig aus. Und die meiste Musik mit allen aktuellen Hits, die liefern wir euch jeden Tag 24/7 hier bei Nordsee Welle. Lady Gaga ist dran mit The Dead Dance.

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16: Heute Sonne und Wolken bei uns im Nordwesten. Ab dem Nachmittag sind dann auch wieder Gewitter und Regenschauer dabei bei maximal 17 Grad. Der Nordseewelle 3-Tage-Trend. Morgen Sonne und Wolken. Ab dem Nachmittag zieht es dann aber komplett zu und wir haben Regenschauer bei maximal 19 Grad. Am Sonntag regnet es erst. Ab dem Nachmittag kommt dann aber die Sonne raus bei maximal 16 Grad. Und am Montag für den Start in die neue Woche Sonne und Wolken. Später ist dann aber auch Regen möglich bei maximal 20 Grad. Das nächste Hochwasser vor Dornumersiel ist um 15.33 Uhr.
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17: Ich bin Sönke Röhling. Schönen guten Tag. Es gibt viel Kritik an der geplanten Pflegereform von Gesundheitsministerin Warken. Um das Milliardenloch zu stopfen, plant sie unter anderem, dass Gutverdiener und Menschen ohne Kinder künftig mehr in die Pflegekasse einzahlen. Außerdem sollen höhere Zuschüsse zu Heimkosten erst später greifen als bislang. Der Spitzenverband der gesetzlichen Krankenkassen ist alles andere als überzeugt. Verbandschef Oliver Blatt sagt im zweiten:
1: Das Paket, was auf dem Tisch liegt, ist so nicht ausgewogen und nicht fair. Die Belastung ist zu stark für die Beitragszahlen und die Pflegebedürftigen und muss hin zu Bund und Ländern auf jeden Fall ausgewogener gestaltet werden.
17: Bei der Bundeswehr gefährden fehlende Ersatzteile offenbar die Einsatzfähigkeit. Wie die Süddeutsche Zeitung schreibt, ist beispielsweise nur etwa die Hälfte der Schützenpanzer Marder einsetzbar. Das zeigt demnach ein interner Lagebericht des wichtigsten Reparaturdienstleisters der Truppe. Die Züge im Fernverkehr der Deutschen Bahn und auch die Bahnhöfe sollen sauberer werden. Um das zu erreichen, hatte die Bahn vor einigen Monaten ein Sofortprogramm gestartet. Und es zeigt sich, die Maßnahmen wirken langsam. So sind etwa deutlich mehr Reinigungskräfte im Einsatz, sagt uns Bahnsprecher Achim Staus.
18: Das sind Kolleginnen und Kollegen, die während der Fahrt noch in den Zug kommen und von einem Bahnhof zum anderen durch den Zug gehen und reinigen. Das hat es früher in dieser Dimension nicht gegeben. Die Zahl der Unterwegsreiniger haben wir verdoppelt auf 220, die jetzt täglich im Einsatz sind.
17: In Dänemark haben Experten den toten Buckelwal obduziert. Die Todesursache ist aber weiter unklar. Verletzungen wurden nicht gefunden. Nun sollen Gewebeproben im Labor ausgewertet werden. Eine private Rettungsinitiative hatte den Wal aus der Ost- in die Nordsee gebracht. Wenig später wurde er tot an der dänischen Küste angespült. Ein Abschnitt der Kirchdorfer Straße in Aurich ist seit heute wieder befahrbar, allerdings beschränkt auf Fahrzeuge bis 3,5 Tonnen. Das betrifft die Strecke zwischen Ems-Jade-Kanal und der Kreuzstraße. Ab Montag wird dann der nächste Abschnitt gesperrt, und zwar zwischen Eichen und Westgarster Straße. Für die gesamten Arbeiten am Kanalsystem hat die Stadt Aurich gut 3 Jahre veranschlagt. Tennisprofi Alexander Zverev will bei den French Open heute den nächsten großen Schritt zu seinem ersten Grand-Slam-Titel machen. Im Halbfinale trifft der Hamburger auf den Tschechen Jakub Menschik. Los geht's um 14.30 Uhr. 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
16: Besser ankommen mit dem besten Verkehrsservice. Die B438 Ströckling Richtung Ihofe. Zwischen Rodorfehn und Ihofe B70 dichter Verkehr 5 Minuten mehr. Und dann noch eine Meldung aus Aurich-Popens. Im Schieromer Weg läuft gerade ein Feuerwehreinsatz. Anwohner werden gebeten, Fenster und Türen geschlossen zu halten.
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16: Sie blitzen auf der A29 Richtung Wilhelmshaven im Kreuz Oldenburg Nord, auf der B437 in Schweiburg, in Aurich-Sandhorst, kurz vorm Imbiss in Fahrtrichtung Aurich. Am Ortseingang von Aurich-Tannenhausen in der Dornumer Straße von Westerholt kommend. In Brake in der Raiffeisenstraße. In Bremen auf dem Autobahnzubringer Astenstadt auswärts kurz vor der Unterführung. In Delmhorst in der Wildeshauser Straße. In Jedeloh 1 in der Wischenstraße. In Lilienthal in der Moorhauser Landstraße. In Mulberg in der Bent-Strecker Straße zwischen Okenbagen und Esens. In Oldenburg am Schellenberg zwischen Sander und Blauhand am Friedeburger Tief stehen sie. Und in Sandkrug am Schultredde. Hier sind 30. Habt ihr noch weitere Stausblitze oder Störungen gesehen? Dann könnt ihr sie uns gerne melden, telefonisch oder per WhatsApp an die Nordseewelle Hotline 04931 97 3000.
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16: Die nächste Fähre von Wangerooge nach Halesiel fährt um 12 Uhr.
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Kurze Welle mit dem Chris. Tja, und da ist auch schon die erste Juniwoche wieder vorbei. Was am Wochenende hier bei uns im Nordwesten geht, jetzt im Schnelldurchlauf. Heute startet der 6. ostfriesische Leckermarkt in Leer, inklusive verkaufsoffenem Sonntag. Hier warten euch Foodtrucks, DJs, eine Kids-Area, Kleinkunst und noch viel mehr. Ebenfalls übers ganze Wochenende das Feuerwehrfest Hatzhausen mit Fackelumzug, Theatervorführungen, Party und vielen Kinderaktionen. Und am Samstag ist dann auch noch der Bücherflohmarkt auf dem Hof in Leer. Die Einnahmen, die kommen dann der Stadtbibliothek zugute. Also Win-Win-Aktion. Diese und noch mehr Events wie immer auf radionordzuwelle.de. Schönes Wochenende wünsche ich euch.

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16: Bei uns im Nordwesten haben wir heute Sonne und Wolken. Ab dem Nachmittag sind dann wieder Gewitter und auch Regenschauer dabei bei maximal 17 Grad. Der Nordseewelle 3-Tage-Trend. Morgen Sonne und Wolken. Ab dem Nachmittag zieht sich dann aber die Wolkendecke komplett zu und wir haben Regenschauer dabei bei maximal 19 Grad. Am Sonntag regnet es erst. Ab dem Nachmittag lösen sich aber die Wolken auf und die Sonne kommt raus bei maximal 16 Grad. Und am Montag Sonne und Wolken. Später am Nachmittag ist dann auch ein bisschen Regen möglich bei maximal 20 Grad. Das nächste Hochwasser vor Bensersiel ist um 15.36 Uhr.
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16: 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Die A29 Wilhelmshaven Richtung Oldenburg. Zwischen dem Kreuz Oldenburg Nord und Oldenburg Hafen 2 Kilometer stockender Verkehr, 5 Minuten plus. Dann die B210 Esenzer Straße zwischen Ogenbagen und Aurich dichter Verkehr, 5 Minuten mehr. Und dann noch eine Meldung aus Aurich-Popens. Im Schieromer Weg läuft gerade ein Feuerwehreinsatz. Anwohner werden gebeten, Fenster und Türen geschlossen zu halten.
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16: Sie blitzen auf der A29 Richtung Wilhelmshaven am Kreuz Oldenburg Nord, auf der B437 in Schweiburg, in Aurich-Sandhorst, kurz vorm Imbiss in Fahrtrichtung Aurich, am Ortseingang von Aurich-Tannenhausen in der Dornumer Straße von Westerholt kommend, in Brake in der Raiffeisenstraße, in Emden auf dem Autobahnzubringer Asten stadtauswärts kurz vor der Unterführung, in Delmhorst in der Wildeshauser Straße, in Emden in der Straße zwischen beiden Bleichen, in Jeddelo 1 in der Wischenstraße, in Lilienthal in der Moorhauser Landstraße. Dann stehen sie in Mulberg in der Bent-Stricker-Straße, zwischen Ogenbargen und Esens, in Oldenburg am Schellenberg, zwischen Sande und Blauhand am Friedeburger Tief und in Sandkrug am Schultredde. Habt ihr noch weitere Stausblitze oder Störungen gesehen, dann könnt ihr sie uns gerne melden, telefonisch oder per WhatsApp an die Nordseewelle Hotline 04931 97 3000.
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16: Die nächste Fähre von Jüst nach Norddeich mit dem Töverland Express fährt um 13 Uhr.
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Das ist euer Freitag hier bei Nordsee-Welle. Heute ist übrigens auch einer dieser Aktionstage, die nicht laut sein müssen, um wichtig zu sein. Der Internationale Tag der Umwelt gehört genau in diese Kategorie. Also vielleicht auch ein guter Anlass, die Dinge wertzuschätzen, die oft selbstverständlich wirken. Sonne, Wind, Meer und die Natur direkt vor der Haustür hier im Nordwesten. Und dabei läuft die meiste Musik mit allen aktuellen Hits. Michael Patrick Kelly jetzt bei Nordsee-Welle.

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19: Heute Sonne und Wolken bei uns im Nordwesten. Ab dem Nachmittag sind dann auch wieder Gewitter und Regenschauer dabei bei maximal 17 Grad. Der Nordseewelle 3-Tage-Trend. Morgen Sonne und Wolken. Ab dem Nachmittag zieht es dann aber komplett zu und wir haben Regenschauer bei maximal 19 Grad. Am Sonntag regnet es erst. Ab dem Nachmittag kommt dann aber die Sonne raus bei maximal 16 Grad. Und am Montag für den Start in die neue Woche Sonne und Wolken. Später ist dann aber auch Regen möglich bei maximal 20 Grad. Das nächste Hochwasser vor Norddeich ist um 15.07 Uhr.
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20: Ich bin Sönke Röhling. Schönen guten Tag. Die Pläne von Gesundheitsministerin Warken zur Pflege kommen bei vielen nicht besonders gut an. Der Spitzenverband der gesetzlichen Krankenversicherung spricht von einem unausgewogenen Gesamtpaket. Mehr von Cornelius Dräger.
9: Verbandschef Oliver Blatt findet, ja, bei der Finanzsituation muss gespart werden. Allerdings würde zu viel bei den Pflegebedürftigen und Beitragszahlern abgeladen. Ähnlich sehen es auch die Caritas und der Sozialverband Deutschland. Sie sagen, es wäre ein fatales Signal, wenn die Rentenbeiträge für pflegende Angehörige gekürzt werden. Mit ihrer Reform will Wagen das Milliardenloch bei der Pflegeversicherung stopfen. Gutverdiener sollen mehr in die Pflegekasse einzahlen und höhere Zuschüsse zu Heimkosten erst später greifen.
20: Mehr als die Hälfte aller Unternehmen in Deutschland nutzt inzwischen künstliche Intelligenz. Das zeigt eine Umfrage des IFO-Instituts. KI ist in der deutschen Wirtschaft endgültig in der Breite angekommen, sagen die Experten. Besonders stark verbreitet ist sie in der Industrie und bei Dienstleistern. Bei der Bundeswehr gibt es offenbar einen Reparaturstau. Laut Süddeutscher Zeitung fehlen Ersatzteile und das gefährde die Einsatzfähigkeit. Sie beruft sich auf einen internen Bericht eines Reparaturdienstleisters. Besonders ernst ist die Lage demnach bei den Panzerfahrzeugen des Heeres. So ist etwa nur jeder zweite Schützenpanzer Marder einsetzbar. Der Präsident des Reservistenverbands Bastian Ernst sagt am ersten:
21: Wir reden immer häufig über große Systeme, Einsatzsysteme, die jetzt im Zulauf sind. Aber ich glaube, wir haben zu wenig darüber geredet, was das logistisch und instandsetzungsmäßig bedeutet. Es nützt uns alles nichts, das Material zu haben, wenn wir es nicht instand setzen können.
20: Heute startet die Festivalsaison in Deutschland. Los geht's mit Rock am Ring und Rock im Park. Am Nürburgring und in Nürnberg wird bis Sonntag gefeiert. Auf den Bühnen stehen unter anderem Materia und Iron Maiden. Die Veranstalter rechnen mit rund 170.000 Fans. Die Festivals sind ausverkauft. Die Polizei hat drei Verdächtige festgenommen, die im großen Stil Drogen im Darknet verkauft haben sollen. Darunter ein Zollbeamter aus dem Raum Oldenburg. Bei Razzien unter anderem in Oldenburg, Wilhelmshaven und Hamburg wurden kiloweise Drogen und ein fünfstelliger Bargeldbetrag sichergestellt. Ein Polizist aus der Region soll dem Trio geholfen haben. Er ist weiter auf freiem Fuß. 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
19: Besser ankommen mit dem besten Verkehrsservice. Die A1 Osnabrück Richtung Bremen. Zwischen Wildeshausen Nord und Delmenhorst Ost. 4 Kilometer Stau. Ungefähr eine halbe Stunde braucht ihr mehr. Dann die B72 Ortsumgehung Norden. Zwischen Norden Süd und Marienhafe. Dichter Verkehr 5 Minuten plus. Und dann die B210 Esenser Straße. Zwischen Ogenbagen und Aurich. Dichter Verkehr 5 Minuten mehr. Und dann noch eine Meldung aus Aurich-Popens. Im Schierumer Weg läuft immer noch ein Feuerwehreinsatz. Die Anwohner werden gebeten, Fenster und Türen geschlossen zu halten.
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19: Sie blitzen auf der A29 Richtung Wilhelmshaven am Kreuz Oldenburg Nord, auf der B437 in Schweiburg, in Aurich-Sandhorst, kurz vorm Imbiss in Fahrtrichtung Aurich, am Ortseingang von Aurich-Tannenhausen in der Dornumer Straße von Westerholt kommend, in Brake in der Raiffeisenstraße, in Emden auf dem Autobahnzubringer Asten stadtauswärts kurz vor der Unterführung, in Delmhorst in der Wildeshauser Straße, in Emden in der Straße zwischen beiden Bleichen, in Jedelo 1 in der Wischenstraße, in Lilienthal in der Moorhauser Landstraße. Dann stehen sie in Mullberg in der Bent-Stricker-Straße, zwischen Ogenbagen und Esens, in Oldenburg am Schellenberg, zwischen Sande und Blauhand am Friedeburger Tief und in Sandkrug am Schultredde. Habt ihr noch weitere Stausblitze oder Störungen gesehen, dann könnt ihr sie uns gerne melden, telefonisch oder per WhatsApp an die Nordseewelle Hotline 04931 97 3000.
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19: Die nächste Fähre von Nesmasee nach Baltrum fährt um 15:45.
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0: Noch bis Mittwoch ist hier bei uns im Nordwesten Hollywood-Feeling angesagt. Wir sind mittendrin im internationalen Filmfest Emden Norderney und am Sonntag wird der wohl wichtigste Preis verliehen, der Emder Schauspielpreis, und der geht 2026 an Florian Lukas. Wir hatten ihn im Nordseewelle-Interview und da hat er uns verraten, welches seine bisher schwierigste Rolle war.
1: Also wenn ich jetzt irgendwie so in die letzten Jahre gucke, dann ist es Rosenthal natürlich, der durchaus respekteinflößend war, weil ihn ja viele Leute noch kennen oder beziehungsweise unheimlich schnell nachzuprüfen ist, wie der eigentlich zumindest in der Öffentlichkeit war, wie der sich gegeben hat, wie der gesprochen hat. Also da hatte ich durchaus Respekt, also auch gerade vor den Tagen, wo wir da die Dalli-Dalli-Sendung gedreht haben.
0: Und eine besondere Beziehung hier zur Nordsee hat er mittlerweile auch.
1: Also ich habe durch die Dreharbeiten auf Norderney doch irgendwie die Nordsee nochmal anders kennengelernt und lieben gelernt. Und natürlich ist es immer besonders, am Meer zu drehen. Ich sag mal in Anführungsstrichen arbeiten, wo andere Leute im Urlaub machen.
0: Tja, das ist die Nordsee-Magie. Nochmal herzlichen Glückwunsch Florian Lukas für den Emder Schauspielpreis. Schönen Freitag und hier geht's jetzt weiter mit Felix Jehn und Schaus bei Nordseewelle.

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16: Bei uns im Nordwesten haben wir heute Sonne und Wolken. Ab dem Nachmittag sind dann wieder Gewitter und auch Regenschauer dabei bei maximal 17 Grad. Der Nordseewelle 3-Tage-Trend. Morgen Sonne und Wolken. Ab dem Nachmittag zieht sich dann aber die Wolkendecke komplett zu und wir haben Regenschauer dabei bei maximal 19 Grad. Am Sonntag regnet es erst. Ab dem Nachmittag lösen sich aber die Wolken auf und die Sonne kommt raus bei maximal 16 Grad. Und am Montag Sonne und Wolken. Später am Nachmittag ist dann auch ein bisschen Regen möglich bei maximal 20 Grad. Das nächste Hochwasser vor Spiekeroog ist um 15:40 Uhr.
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16: Besser ankommen mit dem besten Verkehrsservice. Die A1 Osnabrück Richtung Bremen zwischen Wildeshausen West und Delmhorst Ost. 8 Kilometer Stau, ungefähr eine Dreiviertelstunde braucht ihr hier mehr. Dann die A29 Wilhelmshaven Richtung Oldenburg zwischen dem Kreuz Oldenburg Nord und Oldenburg Hafen. 1 Kilometer stockender Verkehr, 5 Minuten plus. Dann die B213 Wildeshauser Landstraße zwischen Wildeshausen Nord und Garnacke See, dichter Verkehr 6 Minuten mehr. Und dann noch eine Meldung aus Aurich-Popens. Im Schierumer Weg läuft gerade ein Feuerwehreinsatz. Da werden die Anwohner gebeten, die Fenster und Türen geschlossen zu halten.
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16: Sie blitzen auf der A29 Richtung Wilhelmshaven am Kreuz Oldenburg Nord, auf der B437 in Schweiburg, in Aurich-Sandhorst kurz vorm Imbiss in Fahrtrichtung Aurich, am Ortseingang von Aurich-Tannenhausen in der Dornumer Straße von Westerholt kommend, in Brake in der Raiffeisenstraße, in Emden auf dem Autobahnzubringer Asten stadtauswärts kurz vor der Unterführung, in Delmhorst in der Wildeshauser Straße, in Emden in der Straße zwischen beiden Bleichen, in Jeddelo 1 in der Wischenstraße, in Lilien in der Moorhauser Landstraße. Dann stehen sie in Mullberg in der Bent-Stricker-Straße, zwischen Ogenbargen und Esens, in Oldenburg am Schellenberg, zwischen Sande und Blauhand am Friedeburger Tief und in Sandkrug am Schultredde. Habt ihr noch weitere Stausblitzer oder Störungen gesehen, dann könnt ihr sie uns gerne melden, telefonisch oder per WhatsApp an die Nordseewelle Hotline 04931 97 3000.
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16: Die nächste Fähre von Borkum nach Emden fährt um 16:30 Uhr.
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Das ist der Sound für euren Freitag. Hört's waren das mit Stay hier bei Nordsee Welle. Und Richtung Wochenende habe ich eine kurze Frage an euch. Welcher Künstler passt wie die Faust aufs Auge zum Wochenende? Also in seinem Namen ist das Wort schon drin. Jetzt für den Nordwesten, The Weeknd mit Dancing in the Flames. Wir spielen euch die meiste Musik mit allen aktuellen Hits.

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19: Heute Sonne und Wolken bei uns im Nordwesten. Ab dem Nachmittag sind dann auch wieder Gewitter und Regenschauer dabei bei maximal 17 Grad. Der Nordseewelle 3-Tage-Trend. Morgen Sonne und Wolken. Ab dem Nachmittag zieht es dann aber komplett zu und wir haben Regenschauer bei maximal 19 Grad. Am Sonntag regnet es erst. Ab dem Nachmittag kommt dann aber die Sonne raus bei maximal 16 Grad. Und am Montag für den Start in die neue Woche Sonne und Wolken. Später ist dann aber auch Regen möglich bei maximal 20 Grad. Das nächste Hochwasser vor Wangerooge ist um 15.43 Uhr.
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20: Ich bin Sönke Röhling. Schönen guten Tag. Die Deutsche Bahn will dafür sorgen, dass es sauberer im ICE wird. Seit 3 Monaten läuft ein Sofortprogramm für den Fernverkehr. Täglich sind mittlerweile mehr als 200 Reinigungskräfte in den Zügen unterwegs. Und das zeigt Wirkung, sagt uns Bahnsprecher Achim Staus.
7: Die Fahrgäste in den Fernzügen merken ja auch, wenn jemand durchgeht, sodass die Kundenzufriedenheit schon gestiegen ist. Und natürlich wird auch die Arbeit dieser Teams genau gemonitort und nachvollzogen, ob jetzt Toiletten zum Beispiel sauberer sind, als sie es vorher waren und ob Tische und Griffflächen desinfiziert wurden.
20: Die Pläne von Gesundheitsministerin Wagen zur Pflege kommen bei vielen nicht besonders gut an. Der Spitzenverband der gesetzlichen Krankenversicherung spricht von einem unausgewogenen Gesamtpaket. Verbandchef Oliver Blatt findet, es werde zu viel bei den Pflegebedürftigen und Beitragszahlern abgeladen. Bei der Bundeswehr gibt es offenbar einen Reparaturstau. Laut Süddeutscher Zeitung fehlen Ersatzteile und das gefährde die Einsatzfähigkeit. Sie beruft sich auf einen internen Bericht eines Reparaturdienstleisters. Besonders ernst ist die Lage demnach bei den Panzerfahrzeugen des Heeres. So ist etwa nur jeder zweite Schützenpanzer Marder einsetzbar. Der Präsident des Reservistenverbands Bastian Ernst sagt am 1.
8: Wir reden immer häufig über große Systeme, Einsatzsysteme, die jetzt im Zulauf sind. Aber ich glaube, wir haben zu wenig darüber geredet, was das logistisch und instandsetzungsmäßig bedeutet. Es nützt uns alles nichts, das Material zu haben, wenn wir es nicht instand setzen können.
20: Die Polizei Niedersachsen hat 3 mutmaßliche Online-Drogendealer festgenommen. Und darunter ist auch ein Zollbeamter. Zusammen soll das Trio im großen Stil Drogen im Darknet verkauft haben. Auch gegen einen Polizisten wird ermittelt. Bei ihm geht es um den Verdacht der Beihilfe. Die Polizei hat 3 Verdächtige festgenommen, die im großen Stil Drogen im Darknet verkauft haben sollen. Darunter ein Zollbeamter aus dem Raum Oldenburg. Bei Razzien unter anderem in Oldenburg, Wilhelmshaven und Hamburg wurden kiloweise Drogen und ein 5-stelliger Bargeldbetrag sichergestellt. Ein Polizist aus der Region soll dem Trio geholfen haben. Er ist weiter auf freiem Fuß. Tennisprofi Alexander Zverev will bei den French Open heute den nächsten großen Schritt zu seinem ersten Grand-Slam-Titel machen. Im Halbfinale trifft der Hamburger auf den Tschechen Jakub Menschik. Los geht's um 14.30 Uhr. 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
19: Besser ankommen mit dem besten Verkehrsservice. Die A1 Osnabrück Richtung Bremen. Zwischen Wildeshausen West und Delmhorst Ost. 8 Kilometer Stau. Ungefähr eine Dreiviertelstunde braucht ihr hier mehr. Dann die A29 Wilhelmshaven Richtung Oldenburg. Zwischen dem Kreuz Oldenburg Nord und Oldenburg Hafen. 1 Kilometer stockender Verkehr. 5 Minuten plus. Dann die B213 Wildeshauser Landstraße. Zwischen Wildeshausen Nord und Garnacke See. Dichter Verkehr. 6 Minuten mehr. Und dann noch eine Meldung aus Aurich-Popens. Im Schierumer Weg läuft gerade ein Feuerwehreinsatz. Da werden die Anwohner gebeten, die Fenster und Türen geschlossen zu halten.
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19: Sie blitzen auf der A29 Richtung Wilhelmshaven am Kreuz Oldenburg Nord, auf der B437 in Schweiburg, in Aurich-Sandhorst kurz vorm Imbiss in Fahrtrichtung Aurich, am Ortseingang von Aurich-Tannenhausen in der Dornumer Straße von Westerholt kommend, in Brake in der Raiffeisenstraße, in Emden auf dem Autobahnzubringer Asten stadtauswärts kurz vor der Unterführung, in Delmhorst in der Wildeshauser Straße, in Emden in der Straße zwischen beiden Bleichen, in Jeddeloh 1 in der Wischenstraße, in Lilienthal in der Moorhauser Landstraße. Dann stehen sie in Mullberg in der Bent-Stricker-Straße, zwischen Ogenbargen und Esens, in Oldenburg am Schellenberg, zwischen Sande und Blauhand am Friedeburger Tief und in Sandkrug am Schultredde. Habt ihr noch weitere Stausblitzer oder Störungen gesehen, dann könnt ihr sie uns gerne melden, telefonisch oder per WhatsApp an die Nordseewelle Hotline 04931 97 3000.
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19: Die nächste Fähre von Spiekeroog nach Neuharlingersiel fährt um 18 Uhr.
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Lego und Pokémon haben es schon wieder getan. Eine Zusammenarbeit, die jetzt Kinder und erwachsen gebliebene Kinder, so wie mich, zu Pokémon-Trainern machen. Hier ist Nordsewelle mit dem Chris. Im August kommen gleich 13 neue interaktive Pokémon-Lego-Sets raus. Das Coole dran, dank der neuen Smart-Play-Technologie reagieren Figuren wie Pikachu, Glurak oder Evoli auf Berührungen, Bewegungen und Spielaktionen mit Licht, Geräuschen und sogar Animationen. So können die Lego-Figuren gefüttert, trainiert und sie sogar gegeneinander antreten lassen und man wird quasi zum Pokémon-Trainer, ganz ohne Bildschirm. Kommt gut durch euren Nachmittag, jetzt mit Taylor Swift bei Nordsewelle, The Fate of Ophelia.

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17: Bei uns im Nordwesten haben wir heute Sonne und Wolken. Ab dem Nachmittag sind dann wieder Gewitter und auch Regenschauer dabei bei maximal 17 Grad. Der Nordseewelle 3-Tage-Trend, morgen Sonne und Wolken. Ab dem Nachmittag zieht sich dann aber die Wolkendecke komplett zu und wir haben Regenschauer dabei bei maximal 19 Grad. Am Sonntag regnet es erst, ab dem Nachmittag lösen sich aber die Wolken auf und die Sonne kommt raus bei maximal 16 Grad. Und am Montag Sonne und Wolken, später am Nachmittag ist dann auch ein bisschen Regen möglich bei maximal 20 Grad. Das nächste Hochwasser vor Wilhelmshaven ist um 16:42 Uhr.
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17: 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Die A1 aus Osnabrück Richtung Bremen. Zwischen Wildeshausen Nord und Großebner hat es einen Unfall gegeben. Fahrt bitte vorsichtig. Dann die A1 aus Osnabrück Richtung Bremen. Zwischen Wildeshausen West und Delmenhorst Ost 11 Kilometer Stau, eine Stunde mehr. Dann die A28 Oldenburg Richtung Leer. Zwischen Oldenburg-Harentor und dem Dreieck Oldenburg West läuft gerade eine Unfallaufnahme. Der Verkehr wird an der Unfallstelle vorbeigeleitet. Und dann nochmal die A28 Bremen Richtung Leer zwischen Oldenburg-Kreienbrück und Dreieck Oldenburg-West, 3 Kilometer Stau, 23 Minuten mehr. Dann die A29 Alhoner Heide Richtung Wilhelmshaven zwischen Sandkrug und Oldenburg-Hafen, 2 Kilometer Stau, 10 Minuten plus. Dann die A29 Wilhelmshaven Richtung Oldenburg zwischen Zetel und Farel-Bockhorn, 1 Kilometer Stau, 10 Minuten mehr. Dann die B72 Filsum Richtung Norddeich zwischen Backwand und Aurich, Esenzer Straße, dichter Verkehr, 7 Minuten mehr. Dann die B213 Wildeshauser Landstraße zwischen Wildeshausen Nord und Gannakesee, dichter Verkehr, 10 Minuten plus.
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17: Sie blitzen auf der A29 Richtung Wilhelmshaven am Kreuz Oldenburg Nord, auf der B437 in Schweiburg, in Aurich-Sandhorst, kurz vorm Imbiss in Fahrtrichtung Aurich, am Ortseingang von Aurich-Tannenhausen in der Dornumer Straße von Westerholt kommend, in Brake in der Raiffeisenstraße, in Emden auf dem Autobahnzubringer Asten stadtauswärts kurz vor der Unterführung, in Delmhorst in der Wildeshauser Straße, in Emden in der Straße zwischen beiden Bleichen, in Jeddelo 1 in der Wischenstraße, in Lilien in der Moorhauser Landstraße. Dann stehen sie in Mullberg in der Bent-Stricker-Straße, zwischen Ogenbargen und Esens, in Oldenburg am Schellenberg, zwischen Sande und Blauhand am Friedeburger Tief und in Sandkrug am Schultredde. Habt ihr noch weitere Stausblitzer oder Störungen gesehen, dann könnt ihr sie uns gerne melden, telefonisch oder per WhatsApp an die Nordseewelle Hotline 04931 97 3000.
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17: Die nächste Fähre von Bensersee nach Langeoog fährt um 13.45 Uhr.
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Der Freitag zeigt jetzt immer deutlicher, wohin die Reise geht. Natürlich Richtung Wochenende. Die Gedanken werden freier, die Gespräche drehen sich nur noch darum, was am Samstag und Sonntag gemacht wird. 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Und hier geht's jetzt weiter mit Topic und Deckholm, Control of Me bei Nordsewelle.

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12: Leer und Jever bei 16 Grad. Auf Baltrum sind es aktuell 15. Hamburg-Rissen meldet 17 Grad. Und in Fischerhude aktuell 16 Grad. Dazu Regen und Gewitter. Der Nordseewelle 3-Tage-Trend für den Nordwesten. Morgen Sonne und Wolken in the Mix. Ab Nachmittag dann auf jeden Fall mehr Regen drin. 19 Grad Tagestoptemperatur. Euer Sonntag verregnet, später dann zum Nachmittag ein bisschen Sonne möglich bei 16 Grad in der Spitze und der Start in eure neue Woche wechselhaft, aber mit mehr Sonne bei immerhin 20 Grad maximal. Das nächste Hochwasser vor Borkum ist um 14.48 Uhr.
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13: Ich bin Jana Klonikowski. Schönen guten Tag. Wenn der Zug schon nicht pünktlich kommt, sollen sich Reisende im ICE wenigstens wohlfühlen. Vor 3 Monaten hatte die Deutsche Bahn ein Sofortprogramm für mehr Sauberkeit im Fernverkehr gestartet. Jeden Tag sind jetzt über 200 Reinigungskräfte im Einsatz. Bahnsprecher Achim Staus betont darüber hinaus:
14: Erfreulicherweise sind die Fahrgastzahlen ja gestiegen, aber das bedeutet eben auch, es sind nicht nur mehr Menschen in den Zügen, sondern auch mehr Menschen in den Bahnhöfen mit allen Folgen, die das natürlich auch hat. Wir haben deswegen in den Bahnhöfen zusätzliche Reinigungen eingeführt und es sind auch 500 zusätzliche Kolleginnen und Kollegen für mehr Sicherheit im Einsatz, insgesamt bundesweit 5000 Sicherheitskräfte.
13: Bei der Bundeswehr gibt es offenbar einen Reparaturstau. Laut der Süddeutschen Zeitung fehlen Ersatzteile und das gefährdet die Einsatzfähigkeit. Die Zeitung beruft sich auf einen internen Bericht eines Reparaturdienstleisters. Besonders ernst ist die Lage demnach bei den Panzerfahrzeugen des Heeres. Bei einem Feuer in einem Mehrfamilienhaus in Aurich ist am Vormittag ein Mensch ums Leben gekommen. Ein 19-jähriger Bewohner konnte sich mit Hilfe von Nachbarn noch rechtzeitig in Sicherheit bringen. Er kam mit leichten Verletzungen ins Krankenhaus. Die Feuerwehr war im Großeinsatz und konnte dann nach Stunden die Flammen löschen. Darauf haben Musikfans sehnsüchtig gewartet. An diesem Wochenende startet in Deutschland die Festivalsaison und das gleich mit zwei Krachern, Dirk Justus.
15: Ja, so ist es. Ab heute läuft der Festival-Zwilling Rock am Ring, am Nürburgring und Rock im Park in Nürnberg. Bis Sonntag werden auf beiden Musikevents rund 170.000 Besucher erwartet. Karten gibt's keine mehr, die Festivals sind restlos ausverkauft. Auf den Straßen drumherum könnte es eng werden. Rockfans werden aber auf ihre Kosten kommen. Es gibt unter anderem Auftritte von Linkin Park, Limp Bizkit und den Heavy-Metal-Altmeistern Iron Maiden.
13: Deutschlands Männernationalmannschaft hat es schon geschafft. Jetzt wollen die Frauen nachziehen. Sie wollen zur Fußball-WM. Mit einem Sieg am Abend im Quali-Spiel gegen Norwegen löst das Team das Ticket für das Turnier im nächsten Jahr in Brasilien. Anstoß ist um 20.30 Uhr in Köln. 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
12: Besser ankommen mit dem besten Verkehrsservice um kurz nach zwei. Hallo liebe Autofahrer. Vorsichtig auf der A1 Osnabrück Richtung Bremen zwischen Wildeshausen Nord und Groß-Ippener Gefahr durch einen neuen Unfall. Stau eine Stunde plus A1 Osnabrück Bremen zwischen Wildeshausen West und Delmenhorst Ost 11 Kilometer 60 Minuten on top. A28, Bremen Richtung Leer zwischen Oldenburg-Rheinbrück und dem Dreieck Oldenburg-West, 3 Kilometer, plant eine halbe Stunde mehr ein. Und Achtung jetzt auf der A28, Oldenburg Richtung Leer zwischen Oldenburg-Harentor und dem Dreieck Oldenburg-West, Unfallaufnahme, der Verkehr wird an der Unfallstelle vorbeigeführt, ganz besonders aufmerksam. Zweimal die A29, einmal Ahlhorner Heide Richtung Wilhelmshaven zwischen Sandkrug und Oldenburghafen, 2 Kilometer, 10 Minuten auch nochmal auf der 29, Wilhelmshaven Richtung Oldenburg zwischen Zetel und Fahrel-Burghorn, 1 Kilometer. B72, Vilsum Richtung Norddeich zwischen Backband und Aurich-Esener Straße, dichter Verkehr, 10 Minuten plus. Gerade reingekommen für die B72, Norddeich-Schneiderkrug zwischen der Ausfahrt A28, Vilsum und Stickhausen-Felde in beiden Richtungen, Gefahr durch Fahrzeugteile. Da liegt eine Radabdeckung von einem LKW-Reifen auf der B72. B210 Oldenburger Straße, Wilhelmshaven, Bismarckstraße zwischen Hoogseeler Landstraße und Berliner Straße 5 Minuten plus. B212 Ortsumgehung Rodenkirchen zwischen Rodenkirchen, Sülwürden und Brake nochmal 10 Minuten dazu. Und für die 438 einmal Ihrhove Richtung Strückling zwischen Ihrhove der B70 und Rauderfehn 5 Minuten, auch nochmal für die Gegenrichtung zwischen Rauderfehn und Ihrhove dichter Verkehr, hier 5 Minuten extra. Kommt gut und sicher in Richtung Wochenende, ihr Lieben.
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12: Auf der B437 in Schweiburg, in Brake in der Raiffeisenstraße, in Delmenhorst in der Wildeshauser Straße 50, in Emden in der Straße zwischen beiden Bleichen, in Jeddelo 1 in der Wischenstraße, in Mullberg in der Benstricker Straße, in Oldenburg am Schellenberg 30, auch in Sandkrug am Schuldrette. Wenn ihr was habt, 04931 97 3000, die Nordseewelle Hotline mit einem Anruf im Studio oder einer WhatsApp. Dicken Dank.
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12: Die nächste Fähre von Halesiel nach Wangerooge fährt um 14.30 Uhr.
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12: Auf in Richtung Wochenende. Am Sonntag wieder ordentlich Promi-Alarm. Der Emder Schauspielpreis geht an. Ihr kennt ihn alle. Ich spreche gleich mit ihm nach der meisten Musik mit allen aktuellen Hits. Checken wir kurz die Nordseewelle-Playlist für die nächste Viertelstunde. Ellie Goulding, Love Me Like You Do. Dann haben wir Michael Patrick Kelly dabei, Mr. Adam Lambert und Lost Frequencies. Schönen Freitagnachmittag, ihr Lieben.

0: Love Me Like You Do von Ellie Goulding. Das ist die meiste Musik mit allen aktuellen Hits auf dem Weg in Richtung Wochenende mit der Nordseewelle Feierabendshow. Martin Putz hier gleich auf der Playlist. David Guetta, Alphaville, Ava Max und Forever Young. Und ihr kennt ihn alle aus Filmen wie Goodbye Lenin oder Rosenthal oder absolute Giganten. Und jetzt am Wochenende, am Sonntag, da bekommt er den Emder Schauspielpreis. Rede ist von Florian Lukas. Florian, sag mal, Emder Schauspielpreis, wie wichtig ist der denn im Vergleich zu anderen Preisen, die du vielleicht bei dir schon zu Hause rumstehen hast?
1: Naja, erstens ist das schon ein paar Jahre her und zweitens bin ich natürlich mit Emden oder Nei durch die Krimireihe Friesland doch irgendwie auf einer anderen Ebene nochmal verbunden. Hm. Und das ist eben ein Preis, der jetzt nicht für einen bestimmten Glücksgriff vergeben wird, sondern für eine, weiß nicht, irgendwie so eine Art von Gesamtleistung oder so, oder eine Summe verschiedener Projekte. Und das ehrt mich natürlich besonders, weil ich das nicht als wahllos empfinde, sondern als Auszeichnung für ganz viele möglichst unterschiedliche Sachen, die ich versucht habe.
0: Ja, du hast ja die Friesen-Krimis angesprochen. Da hast du von 2014 bis 2017 den Kommissar Jens Jensen gespielt. Welche Erinnerungen hast du denn an diese Zeit hier bei uns im Nordwesten?
1: Also ich habe durch die Dreharbeiten auf Norderney doch irgendwie die Nordsee nochmal anders kennengelernt und lieben gelernt.
0: Ja.
1: Das ist natürlich der Vorteil an Filmdrehs, dass man an die unterschiedlichsten Orte kommt, ohne dass man sie sich aktiv ausgesucht hätte und dann eben wirklich schöne Gegenden entdeckt. Unter anderem eben die Nordseeküste und Ostfriesland im Allgemeinen. Ich mochte die Menschen sehr da, denen ich da begegnet bin. Und natürlich ist es immer besonders, am Meer zu drehen. Ich sag mal in Anführungsstrichen arbeiten, wo andere Leute im Urlaub machen.
0: Ganz genau. Guck mal hier, was für schöne Worte. Lieben Dank, Florian Lukas. Wir sprechen nachher nochmal so gegen 16:45. Am Sonntag geht's für dich zum Emder Schauspielpreis. Und das ist eine ganz, ganz großartige Sache. Da sagen wir auf jeden Fall herzlichen Glückwunsch schon mal. David Gerd.

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12: Und hier die Verkehrsmeldungen. 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
17: Regen und Gewitter, so geht's ins Wochenende bei uns im Nordwesten. 17 Grad Tagestop-Temperatur haben wir noch nicht ganz erreicht. In Aurich bei 16 Grad, Hoogsiel meldet 17, auf Jüst sind es 15, Vechleu und Hude bei 16 Grad und Hamburg-Harburg hat aktuell 18. Der Nordseewelle 3-Tage-Trend. Morgen weiter wechselhaft. Sonne und Wolken. Zum Nachmittag Regen bei 19 Grad. Euer Sonntag startet verregnet. Später lockert es auf. Die Sonne kommt raus bei maximal 16 Grad. Und am Montag weiter wechselhaft, aber im Großen und Ganzen etwas freundlicher bei maximal 20 Grad. Das nächste Hochwasser vor Baltrum ist um 15.10 Uhr.
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18: Ich bin Holger Dilk. Schönen guten Tag. Ein junger Schweinswal ist im Wattenmeer vor Wangerland gestrandet.
3: Eine Bergungsaktion von Polizei und Feuerwehr gestern Abend war erfolglos, das Jungtier starb. Es war von seiner Mutter getrennt worden und hatte praktisch keine Überlebenschancen, sagte ein Feuerwehrsprecher. Der Wal sei auch schon sehr abgemagert gewesen. Die Gemeinde Idewecht will mit einer neuen Satzung den Kampf gegen Hundekot aufnehmen. Besonders betroffen der Bereich im Wildenloh an der Grenze zu Oldenburg. Kotbeutelspender wurden dort abgebaut, weil die vollen Beutel einfach in den Wald geworfen wurden. Der Bereich ist ein Staatsforst, deshalb kann die Gemeinde derzeit nicht handeln. Die Polizei hat drei Verdächtige festgenommen, die im großen Stil Drogen im Darknet verkauft haben sollen, darunter ein Zollbeamter aus dem Raum Oldenburg. Bei Razzien unter anderem in Oldenburg, Wilhelmshaven und Hamburg wurden kiloweise Drogen und ein fünfstelliger Bargeldbetrag sichergestellt. Ein Polizist aus der Region soll dem Trio geholfen haben, er ist weiter auf freiem Fuß. Nach dem Klau von Teilen der Oberleitung der Bahn bei Hannover gestern läuft der Zugverkehr nun wieder weitgehend regulär. Bereits am Abend konnte unter anderem die Strecke über Bremen und Norddeich-Mole wieder bedient werden. Seit heute Vormittag sind auch die Züge im Fernverkehr wieder planmäßig im Einsatz. Das betrifft unter anderem die Strecke Hannover-Berlin. 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
17: Besser ankommen mit dem besten Verkehrsservice um kurz nach 14:30. Hallo Autos.
18: Miep, miep.
17: Und aufgepasst auf der A29 Wilhelmshaven Richtung Oldenburg. Zwischen Fedderwaden und Wilhelmshavener Kreuz Gefahr durch eine Plane auf der A29. Eine Stunde länger für die A1 Osnabrück Richtung Bremen zwischen Wildeshausen West und Groß-Ibner 8 Kilometer. A28 Bremen Richtung Leer zwischen Kreuz Oldenburg Ost und Oldenburg West 8 Kilometer, nochmal eine Stunde. A28 Leer Richtung Oldenburg zwischen Oldenburg-Wächleu und dem Dreieck Oldenburg West 1 Kilometer, plant 10 Minuten mehr ein. Und nochmal Achtung für die A28 zwischen Oldenburg-Harentor und dem Oldenburger Dreieck West-Unfallaufnahme. Da werdet ihr direkt an der Unfallstelle vorbeigeführt auf der A28 Oldenburg Richtung Leer. A29 Ahlhorner Heide Richtung Wilhelmshaven zwischen Kreuz Oldenburg Ost und Ohmstede 4 Kilometer, 30 Minuten dazu. Dann die A29 Wilhelmshaven Richtung Oldenburg zwischen Zetel und Farel-Bockhorn 2 Kilometer, 10 Minuten dazu. B72 Leerer Landstraße zwischen Backband und Aurich-Fischteichweg nochmal 10 Minuten. Und rüber zur B213 Wildeshauser Landstraße zwischen Wildeshausen Nord und Gandeckesee dichter Verkehr 10 Minuten extra. Kommt gut durch, ihr Lieben.
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17: Auf der B437 in Schweiburg, in Brake in der Raiffeisenstraße, in Delmenhorst in der Wildeshauser Straße 50, in Emden in der Straße zwischen beiden Bleichen, in Jeddelo 1 in der Wischenstraße, in Mullberg in der Benstricker Straße, in Oldenburg am Schellenberg 30, auch in Sandkrug am Schuldrette. Wenn ihr was habt, 0431 97 3000, die Nordseewelle Hotline. Mit einem Anruf im Studio oder einer WhatsApp. Dicken Dank.
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17: Die nächste Fähre von Norddeich nach Jüst fährt um 14.45 Uhr.
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17: Ja, immer weniger Deutsche gehen ins Internet rein zum Surfen. Das sind 5 Stunden weniger als im Vorjahr pro Woche, die wir da online sind. Wenn ihr sagt, nee, das ist immer noch zu viel, dann haben wir den absoluten Indikator dafür, um euch mal wirklich ernsthaft zu hinterfragen. Gibt's in noch nicht mal einer Viertelstunde nach der meisten Musik mit allen aktuellen Hits. 90s Power von Mark Morrison, Return of the Mac, Michael Schulte, Floating, James Young mit Infinity und das

0: Flashback, Mark Morrison, Return of the Mac, das ist die Nordseewelle Feierabendshow mit Martin Putz. Gleich auf eurer Playlist Coldplay und We Pray. Ich muss ja sagen, meine Bildschirmzeit ist unterirdisch hoch. Es gibt aber tatsächlich Leute, die haben da so einen richtigen Gegentrend entwickelt, denn eine Studie zeigt, wir in Deutschland verbringen immer weniger Zeit im Internet drinne. Im Schnitt sind es dann aktuell 67,4 Stunden pro Woche. Ist immer noch eine Menge, ja. Aber immerhin 5 Stunden weniger als im vergangenen Jahr. Vor allem alle Leute hier unter 40 sind häufiger einfach mal offline. Und gerade deshalb einfach mal schnell unsere Nordseewelle Top 3 der Anzeichen dafür, dass du gerade auf absoluten Internetentzug bist. Platz 3. Du fühlst dich, als wäre dein bester Freund gestorben. Dabei ist einfach nur dein Handy-Akku leer. Platz 2. Du bist so verzweifelt, dass du dir sogar einen Playboy kaufst.
1: Oh la la.
0: Ja, und jetzt der absolute Platz 1. Das deutlichste Anzeichen dafür, dass du auf absoluten Internetentzug bist. Du bist am Verhungern. Vom Pizzadienst kennst du natürlich nur die E-Mail.

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15: Zetel, Jever und Aurich derzeit bei 16 Grad. Auf Langeoog messen wir 15. In Jeddelo und Bremenhorn sind es 17. Und in Hamburg-Wandsbek aktuell 18 Grad. Dazu weiter Regen und Gewitter möglich. Der Nordseewelle 3-Tage-Trend für den Nordwesten. Morgen Sonne und Wolken. Ab Nachmittag Regen, 19 Grad maximal. Am Sonntag denn genau umgekehrt. Erst bewölkt mit Regen, später dann Sonne bei 16 Grad und der Start in eure neue Woche weiter wechselhaft, aber im Allgemeinen freundlicher mit etwas mehr Sonne und 20 Grad maximal. Das nächste Hochwasser vor Jüst ist um 15.11 Uhr.
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16: Ich bin Jana Klonikowski. Schönen guten Tag. Die Züge im Fernverkehr und auch die Bahnhöfe sollen sauberer werden. Und um das zu erreichen, hatte die Deutsche Bahn vor einigen Monaten ein Sofortprogramm gestartet. Mittlerweile zeigt sich, die Maßnahmen wirken langsam. So sind etwa deutlich mehr Reinigungskräfte im Einsatz, sagte uns Bahnsprecher Achim Staus.
9: Das sind Kolleginnen und Kollegen, die während der Fahrt noch in den Zug kommen und von einem Bahnhof zum anderen durch den Zug gehen und reinigen. Das hat es früher in dieser Dimension nicht gegeben. Die Zahl der Unterwegsreiniger haben wir verdoppelt auf 220, die jetzt täglich im Einsatz sind.
16: Die EU und die Bundesregierung begrüßen den Vorschlag des ukrainischen Präsidenten Selenskyj für ein Kriegsende. In einem offenen Brief schlägt Selenskyj ein Vier-Augen-Gespräch mit Kreml-Chef Putin vor. Auf neutralem Boden. Mehr dazu von Dirk Justus.
11: Berlin mahnte gleichzeitig, es dürfe keine Entscheidung ohne die Europäer geben. Frankreichs Präsident Macron sprach von einer guten Initiative. Russlands Antwort auf den Vorschlag aus der Ukraine fiel knapp aus. Selenskyj könne nach Moskau kommen. Außerdem will man die komplette Kontrolle der ukrainischen Donbass-Region. Beides hat Selenskyj schon mehrfach abgelehnt.
16: Die Polizei hat 3 mutmaßliche Online-Drogendealer festgenommen. Darunter ist auch ein Zollbeamter aus dem Raum Oldenburg. Zusammen soll das Trio im großen Stil Drogen im Darknet verkauft haben. Auch gegen einen Polizisten aus der Region wird ermittelt. Bei ihm geht es um den Verdacht der Beihilfe. In Deutschland startet heute die Festivalsaison und zwar mit Rock am Ring und Rock im Park. Am Nürburgring und in Nürnberg stehen bis Sonntag Bands wie Linkin Park oder Limp Bizkit auf der Bühne. Die Veranstalter rechnen mit rund 170.000 Fans. Tickets gibt's keine mehr und auch drumherum kann's voll werden. Bei der anstehenden Fußball-WM gibt es eine Änderung bei den Nationalhymnen. So steht bei den Hymnen nicht mehr nur die Startelf jeder Mannschaft, sondern der gesamte Kader auf dem Platz. Und anstatt sich in eine Reihe zu stellen, stehen die Teams außerdem rund um den Mittelkreis. 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
15: Besser ankommen mit dem besten Verkehrsservice um 3:15. Hallo, liebe Autos. Und Geduld auf der A1 Osnabrück Richtung Bremen. Zwischen Wildeshausen Nord und Groß-Ibner 4 Kilometer. Plant eine Dreiviertelstunde länger ein. Eine ganze Stunde auf der A28 Bremen Richtung Leer. Zwischen Kreuz Oldenburg Ost und dem Dreieck Oldenburg West 8 Kilometer. Außerdem Reinigungsarbeiten Richtung Leer zwischen Oldenburg-Harentor und dem Dreieck Oldenburg-West. Da ist die rechte Spur gesperrt. Dreiviertelstunde plus auch für die A29 Ahlhorner Heide Richtung Wilhelmshaven zwischen Sandkrug und Oldenburg-Ohmstede. 5 Kilometer Stau. Und Sperrung Kreis Ammerland, Kreis Friesland, das ist die K310 und die K311 zwischen Abzweig nach Halsbek und Abzweig nach Neuenburger Feld in beiden Richtungen Bergungsarbeiten, Vollsperrung. Kommt gut Richtung Wochenende und haltet durch, ihr Lieben.
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15: Auf der B437 in Schweiburg, in Brake in der Raiffeisenstraße, in Delmenhorst in der Wildeshauser Straße 50, in Emden in der Straße zwischen beiden Bleichen, in Jeddelo 1 in der Wischenstraße, in Mullberg in der Benstricker Straße, in Oldenburg am Schellenberg 30, auch in Sandkrug am Schuldrette. Außerdem am Rathaus in Westerholt nicht schneller als 50. Wenn ihr noch was habt, 04931 97 3000, die Nordseewelle Hotline. Mit einem Anruf im Studio oder eine WhatsApp. Dicken Dank.
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15: Die nächste Fähre von Norderney nach Norddeich fährt um 15.15 Uhr.
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15: Ja, aber jetzt Flotti Karotti, die ganzen WM-Fanartikel, die müssen natürlich noch schnell geholt werden, bevor alles weg ist. Man wird ja so mitgerissen, ne? So eine Masseneuphorie ist das. Es gibt wirklich günstige, sensationelle Fanartikel und dann gibt es Sachen, wo man sagt, alter Schwede, das ist maßlos übertrieben. Mehr dazu nach Tough Flow, Harry Styles und...

0: Tough Low für euren Start in Richtung Wochenende mit der Nordseewelle Feierabendshow und Martin Putz. Gleich für euch Sabrina Carpenter, Man Child. Sind wir heiß auf die Weltmeisterschaft. Endlich mal wieder die Glotze raus auf Balkonien oder auf die Terrasse, den Grill putzen oder vielleicht sogar neu holen und dann mit wirklich vielen bunten Fanartikeln in Schwarz-Rot-Gold Fussi gucken. Also so sehen da auf jeden Fall die nächsten Wochen bei uns aus, auch im Nordwesten. WM in Kanada, Mexiko und in den USA. Also langsamer Zeit, hier so ein paar Fanartikel nachzuholen. Ich war neulich beim Discounter, da gibt's ja so gefühlt alles in Schwarz-Rot-Gold. Kollege Julian, wie ist denn da so gerade der Trend?
1: In diesem Jahr verschenken viele Unternehmen Gratis-Shirts zur WM mit ihrem Logo. Vor 2 Jahren war das Vergleichsportal Check24 damit sehr erfolgreich. Mhm. Und auf diesen Trend springen jetzt andere auf. Edeka zum Beispiel hat an einem Aktionstag ein Fanshirt ab einem Einkaufswert von 50 € verschenkt. Und bei T

0: Trikot mit den schwarz-rot-goldenen Streifen kostet im DFB-Fanshop 100 Euro.
1: Krass.
0: Das gleiche gilt für das Auswärtstrikot in Blau mit türkisfarbenen Elementen.
1: Ja.
0: Die beiden Kindertrikots liegen jeweils bei 75 Euro. Das Aufwärmtrikot ist übrigens etwas erschwinglicher und liegt für Erwachsene bei 70 Euro.
1: Na, erschwinglicher und 70 Euro für so ein blödes Aufwärmtrikot. Also ich

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15: Es geht verregnet mit Gewitter in Richtung Wochenende bei uns im Nordwesten. Tagestopptemperatur 17 Grad. Wir checken eure Thermometer aktuell in Vechleu bei 15 Grad. Große Feen hat 16, Minsen 17, auf Wangerooge sind es 15 Grad und Hamburg-Horn meldet 18. Der Nordseewelle 3-Tage-Trend. Morgen durchgemischt, Sonne und Wolken, ab Nachmittag nass bei 19 Grad, der Sonntag genau umgekehrt. umgekehrt. Erst Regen und Wolken, später denn Sonne bei 16 Grad nur noch. Und euer Montag startet wechselhaft mit Sonne und Wolken und 20 Grad maximal. Das nächste Hochwasser von Neuharlinger Siel ist um 15.36 Uhr.
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2: Ich bin Holger Dilk. Schönen guten Tag. Ein Mensch ist am Vormittag bei einem Brand eines Einfamilienhauses im Auricher Stadtteil Schirum ums Leben gekommen. Ein 19-jähriger Bewohner konnte sich mit Hilfe von Nachbarn noch rechtzeitig in Sicherheit bringen und kam mit leichten Verletzungen ins Krankenhaus. Die Feuerwehr war im Großeinsatz und konnte nach Stunden die Flammen löschen. Der Schaden wird auf rund 350.000 Euro beziffert. In der Nacht ist auf der Landstraße zwischen Ahlhorn und Visbek ein Transporter gegen einen Baum geprallt. Der 41-jährige Fahrer hatte angegeben, er habe einem Reh ausweichen müssen. Die Feuerwehr musste den Mann aus dem Wrack befreien, er kam ins Krankenhaus. Dort wurde eine Alkoholkonzentration von 1,9 Promille im Blut festgestellt. Der Wagen ist Schrott, beim Aufprall wurde sogar der Motorblock herausgerissen. Hausbesitzer in Bremen und Bremerhaven sollen ab Herbst günstige Kredite für einen Heizungswechsel beantragen können. Das Umweltdeputat hat zugestimmt, dass die Stadt ein entsprechendes Förderprogramm startet. Das Angebot richtet sich vor allem an private und Kleinstvermieter sowie an Eigentümergemeinschaften von Wohnhäusern. Im ersten Quartal des Jahres sind in Niedersachsen mehr als 2,6 Millionen Übernachtungsgäste gezählt worden. Im Vergleich zu den ersten drei Monaten des Vorjahres bedeutet das einen Zuwachs von 1,3%. Die Zahl der Übernachtungen insgesamt stieg um 3% auf knapp 7,2 Millionen. Die meisten Gäste kommen aus Deutschland. Die Zahl der Touristen aus dem Ausland hat im Januar und Februar deutlich zugenommen. 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
15: Besser ankommen mit dem besten Verkehrsservice um kurz nach 3:30. Hallo Autos. Miep, miep. Ihr braucht ein bisschen länger auf der A1 Osnabrück Richtung Bremen. Zwischen Wildeshausen West und Großibner 4 Kilometer. Plant 15 Minuten mehr ein. A1 Osnabrück Richtung Bremen. Zwischen Wildeshausen Nord und Großibner immer noch Unfallaufnahme. Vorsichtig dran vorbei. Fahren. A28 Bremen Richtung Oldenburg zwischen Kreuz Oldenburg Ost und Oldenburg Harentor. Hier 7 Kilometer Stau, plant eine Stunde mehr Zeit ein. A28 Oldenburg Richtung Leer zwischen Oldenburg Harentor und dem Dreieck Oldenburg West immer noch Reinigungsarbeiten auf der rechten Spur. Und rüber zur A29 Ahlhorner Heide Richtung Wilhelmshaven zwischen Sandkrug und Oldenburg Umstede 5 Kilometer Stau, 37 Minuten plus. A29 Wilhelmshaven Richtung Oldenburg zwischen Zetel und Fachel-Borkhorn 1 Kilometer, 10 Minuten auch für die 29 Wilhelmshaven Richtung Oldenburg zwischen dem Kreuz Oldenburg Nord und Oldenburg Hafen 2 Kilometer. B72 Auricher Straße zwischen Backband und Hesel dichter Verkehr nochmal 10 Minuten extra. Und im Kreis Ammerland, Kreis Friesland auf der K310-311 zwischen Abzweig nach Halsbek und Abzweig nach Neuenburger Feld in beiden Richtungen immer noch Bergungsarbeiten, deswegen Vollsperrung. Kommt gut und sicher in Richtung Wochenende, ihr Lieben.
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15: Auf der B437 in Schweiburg, in Brake in der Raiffeisenstraße, in Delmenhorst in der Wildeshauser Straße 50, in Emden in der Straße zwischen beiden Bleichen, in Jeddelo 1 in der Wischenstraße, in Mullberg in der Benstricker Straße, in Oldenburg am Schellenberg 30, auch in Sandkrug am Schuldretten. Außerdem am Rathaus in Westerholt nicht schneller als 50. Wenn ihr noch was habt, 04931 97 3000, die Nordseewelle Hotline. Mit einem Anruf im Studio oder einer WhatsApp. Dicken Dank.
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15: Die nächste Fähre von Bensersiel nach Langeoog fährt um 16 Uhr.
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15: Und was geht bei euch so am Wochenende? Vielleicht mal so richtig schön ausschlafen? Ja, schön wär's. Also jeder Dritte hat tatsächlich hier bei uns im Nordwesten deutliche Probleme mit dem Einschlafen und auch mit dem Durchschlafen. Da zähle ich jetzt einfach mal komplett dazu. Ich oute mich hier. Wenn ihr jetzt sagt, nee, bei mir ist das überhaupt nicht so, dann haben wir gleich die absolute Top 3 und damit die besten Anzeichen dafür, dass

0: Viertel vor vier und wir holen euch einfach mal den Sommer in die Ohren zurück im Nordwesten Richtung Wochenende mit Katrina and the Waves, Walking on Sunshine, die Nordseewelle Feierabendshow. Martin Putz hier, ich grüße euch und ich muss ja leider gestehen, es wird immer schwieriger mit dem Einschlafen. Da geht's mir wie ganz vielen anderen hier bei uns im Nordwesten. Fast jeder Dritte hat wirklich Probleme mit dem Durchschlafen. Jeder Sechste kommt gar nicht erst rein in den Schlaf. Ja? Das fällt mir auch nicht immer so leicht. Und deswegen habe ich stellvertretend für uns alle hier mal schnell die Top 3 der Anzeichen dafür, dass du ganz dringend mal wieder ein bisschen Schlaf gebrauchen könntest. Die Top 3 bei Nordseewelle. Die Kollegen gratulieren dir zur neuen Brille. Dabei sind das nur deine Augenringe.
1: Ach du meine Güte.
0: Platz 2. Oh, wie süß. Schon 1 Million Schäfchen. Und da ist schon wieder eins. Und noch eins. Und noch.
2: Langweilig.
0: Ja, Platz 1. Und damit das deutlichste Anzeichen dafür, dass du mal wieder ein bisschen mehr Schlaf gebrauchen könntest. Du bist Finanzbeamter und deine 2 Wochen Urlaub, die gehen zu Ende.
2: Ja.

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18: Wir eichen eure Thermometer. Lasst mal die Temperaturen checken. Halbemond aktuell bei 15 Grad. Appen meldet 16. Hamburg-Barmbek bei 17 Grad. Das ist auch die Tagestop-Temperatur für heute. Dazu weiter Regen und Gewitter. So richtig schön zum Einmummeln. Wie geht es weiter? Der Nordseewelle 3-Tage-Trend. Morgen vor euren Samstag. Erst Sonne, Wolken, ab Nachmittag nass. Dann bei 19 Grad in der Spitze. Der Sonntag ist quasi einmal invertiert. Erst Regen und viele Wolken, abgekühlt bei 16 Grad, gibt es dann aber ab Nachmittag wieder Sonne. Und der Start in eure neue Woche am Montag wechselhaft mit mehr Sonne, weniger Wolken und 20 Grad in der Spitze. Das nächste Hochwasser vor Hooksiel ist um 16.22 Uhr.
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19: Ich bin Jana Klonikowski. Schönen guten Tag. Einigen ist es vielleicht schon aufgefallen, seit einigen Monaten sieht man deutlich mehr Reinigungskräfte in den Fernverkehrszügen der Deutschen Bahn. Diese Maßnahme gehört zu einem Sofortprogramm für mehr Sauberkeit in den ICEs. Dafür nimmt die Bahn auch einiges an Geld in die Hand. DB-Sprecher Achim Staus sagte uns:
20: Wir schauen uns natürlich genau an, ob die eingesetzten 20 Millionen in diesem Jahr reichen, ob wir das umsetzen können. Sie brauchen natürlich für so etwas auch Personal. Wir merken auch an der Kundenzufriedenheit hier schon einen Aufschwung. Aber am Ende müssen wir abrechnen, ob wir nochmal aufstocken müssen.
19: Die EU und Deutschland unterstützen den Vorschlag des ukrainischen Präsidenten Selenskyj für ein Ende des Krieges. In einem offenen Brief schlägt Selenskyj ein Vier-Augen-Treffen mit Kreml-Chef Putin vor. Selenskyj kann jederzeit kommen, sagt Moskau. Der Militärexperte Ralf Thiel ist skeptisch, was so ein Treffen angeht. Er sagte bei NTV:
21: Und von daher ist eben die Situation eine, die eben auf mehr und mehr Verluste auf beiden Seiten gerichtet ist, ohne dass ein Ende erkennbar ist. Denn der Westen hofft ja darauf, im Grunde Russland platt zu machen, wirtschaftlich, bis es dann nachgibt. Und Putin weiß, dass er eben viele militärische Mittel haben, mit denen er noch einen draufsetzen kann. Und deswegen wird man das dann austesten.
19: Bei einem Feuer in einem Mehrfamilienhaus in Aurich ist am Vormittag ein Mensch ums Leben gekommen. Ein 19-jähriger Bewohner konnte sich mit Hilfe von Nachbarn noch rechtzeitig in Sicherheit bringen. Er kam mit leichten Verletzungen ins Krankenhaus. Die Feuerwehr war im Großeinsatz und konnte dann nach Stunden die Flammen löschen. Mehr als die Hälfte aller Unternehmen in Deutschland nutzt inzwischen künstliche Intelligenz. Das zeigt eine Umfrage des IFO-Instituts. KI ist in der deutschen Wirtschaft endgültig in der Breite angekommen, sagen die Experten. Besonders stark verbreitet ist KI in der Industrie und bei Dienstleistern. Eishockey-Bundestrainer Harald Kreis ist seinen Job los. Nach den enttäuschenden Auftritten bei Olympia und bei der WM zuletzt zieht der DEB jetzt die Reißleine und beendet die Zusammenarbeit. Wer den 67-Jährigen beerbt, ist noch unklar. Laut Medienberichten könnte Ex-Bundestrainer Uwe Krupp zurückkehren. 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
18: Besser ankommen mit dem besten Verkehrsservice um kurz nach vier. Hallo, liebe Autofahrer. Bisschen Geduld auf der A29 Ahlhorner Heide Richtung Wilhelmshaven zwischen Kreuz Oldenburg-Ost und Ohmstede. 4 Kilometer Stau, plant eine halbe Stunde mehr Zeit ein. B401 Hunsmüller Straße, Oldenburg, Hunsmüller Straße zwischen Hunsmühlen und Oldenburg-Ewasten. Nochmal Zeitverlust 10 Minuten. Dann haben wir immer noch die Unfallaufnahme auf der A1 Osnabrück Richtung Bremen zwischen Wildeshausen Nord und Groß Ibner. Vorsichtig. Und Reinigungsarbeiten auf der rechten Spur der A28 Oldenburg Richtung Leer zwischen Oldenburg-Harentor und dem Dreieck Oldenburg-West. Gute und sichere Fahrt in Richtung Wochenende euch.
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18: Auf der B437 in Schweiburg, in Brake in der Raiffeisenstraße, in Delmenhorst in der Wildeshauser Straße 50, in Emden in der Straße zwischen beiden Bleichen, in Jeddelow 1 in der Wischenstraße, in Mulberg in der Benstricker Straße, in Oldenburg am Schellenberg 30, auch in Sandkrug am Schuldrette. Außerdem am Rathaus in Westerholt nicht schneller als 50. Wenn ihr noch was habt, 04931 97 3000, die Nordseewelle Hotline. Mit einem Anruf im Studio oder einer WhatsApp. Dicken Dank.
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18: Die nächste Fähre von Norddeich nach Jüst fährt um 16.15 Uhr.
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18: Happy Friday, ihr Lieben. Wir sprechen gemeinsam über die anstehende Festivalsaison, die da heute offiziell losgeht. Und gucken doch mal, was man verpflegungstechnisch alles so einplanen sollte, um gut und einigermaßen gesund über die Runden zu kommen. Nach den Bengals, Felix Jens zusammen mit Leonie, Tom Grennan und Josh Ross zusammen mit Aiken und Drunk Right Now. Das ist die meiste Musik mit allen aktuellen Hits.

Bangles bei Nordseewelle. Mit der meisten Musik und allen aktuellen Hits geht's gleich weiter. Summer Sounds von Nico Santos, Ray of Light. Die Nordseewelle Feierabendshow mit Martin Putz hier. Ja, und es ist endlich wieder losgegangen. Die Festivalsaison in Deutschland. Unter anderem mit Rock am Ring. Die geben richtig Vollgas. Und da sind zum Beispiel die Headliner am Nürburgring für heute Abend absolute Knaller.

0: natürlich. Und Linkin Park auch mit am Start. Glückwunsch an alle, die da mit am Start sind. Es gibt aber auch noch weitere, viele Festivals für diesen Sommer und wir kümmern uns mal so ein bisschen um die Verpflegung. Kollegin Charlotte ist jetzt bei mir. Was nehmen wir denn am besten mit für so ein Festival, damit es läuft?
1: Bohnen-Ravioli, die gehen immer, aber nach dem zweiten Tag habe ich dann oft auch einfach keine Lust mehr da drauf.
0: Nee.
1: Mais, Bohnen oder Kichererbsen, die eignen sich gut zu mitnehmen, denn die müssen nicht gekühlt werden und gerade Hülsenfrüchte liefern viele Proteine.
0: Das stimmt.
1: Trockene Lebensmittel gehen natürlich auch immer und mit Nudeln, Haferflocken oder Couscous macht man eigentlich nichts falsch und damit lässt sich auch einfach ein leckeres Essen zubereiten.
0: Ja, und was ist mit Snacks so für zwischendurch, Charlotte?
1: Die sind natürlich ganz wichtig, nicht nur für den schnellen Hunger zwischendurch, sondern auch ein Proteinriegel oder ein Apfel, die liefern einfach Energie. Generell sollte ich auch bei den Mahlzeiten darauf achten, dass sie lange satt machen und Nährstoffe liefern. Auf Festivals wird ja oft bis tief in die Nacht gefeiert und getanzt. Da ist möglichst gesundes Essen super wichtig, denn gutes Essen wirkt sich auch positiv auf unsere Stimmung aus.
0: Klar. Lieben Dank, Charlotte. Auf jeden Fall viel Energie und Feierlaune für die anstehenden Festivals. Ihr hört Nordseewelle jetzt mit Nico Santos.

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7: Leer und Jever bei 16 Grad. Auf Baltrum sind es aktuell 15. Hamburg-Rissen meldet 17 Grad. Und in Fischerhude aktuell 16 Grad. Dazu Regen und Gewitter. Der Nordseewelle 3-Tage-Trend für den Nordwesten. Morgen Sonne und Wolken in the Mix. Ab Nachmittag dann auf jeden Fall mehr Regen drin. 19 Grad Tagestop-Temperatur. Euer Sonntag verregnet. Später dann zum Nachmittag ein bisschen Sonne möglich. Bei 16 Grad in der Spitze und der Start in eure neue Woche wechselhaft, aber mit mehr Sonne bei immerhin 20 Grad maximal. Das nächste Hochwasser vor Wilhelmshaven ist um 16.42 Uhr.
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20: Ich bin Holger Dilk. Schönen guten Tag. Ein junger Schweinswal ist im Wattenmeer vor Wangerland gestrandet. Eine Bergungsaktion von Polizei und Feuerwehr gestern Abend war erfolglos. Das Jungtier starb. Es war von seiner Mutter getrennt worden und hatte praktisch keine Überlebenschancen, sagte ein Feuerwehrsprecher. Der Wal sei auch schon sehr abgemagert gewesen. Die Gemeinde Idewecht will mit einer neuen Satzung den Kampf gegen Hundekot aufnehmen. Besonders betroffen der Bereich im Wildenloh an der Grenze zu Oldenburg. Kotbeutelspender wurden dort abgebaut, weil die vollen Beutel einfach in den Wald geworfen wurden. Der Bereich ist ein Staatsforst, deshalb kann die Gemeinde derzeit nicht handeln. Die Polizei hat drei Verdächtige festgenommen, die im großen Stil Drogen im Darknet verkauft haben sollen, darunter ein Zollbeamter aus dem Raum Oldenburg. Bei Razzien unter anderem in Oldenburg, Wilhelmshaven und Hamburg wurden kiloweise Drogen und ein fünfstelliger Bargeldbetrag sichergestellt. Ein Polizist aus der Region soll dem Trio geholfen haben, er ist weiter auf freiem Fuß. Nach dem Klau von Teilen der Oberleitung der Bahn bei Hannover gestern läuft der Zugverkehr nun wieder weitgehend regulär. Bereits am Abend konnte unter anderem die Strecke über Bremen und Norddeich-Mole wieder bedient werden. Seit heute Vormittag sind auch die Züge im Fernverkehr wieder planmäßig im Einsatz. Das betrifft unter anderem die Strecke Hannover-Berlin. 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
7: Besser ankommen mit dem besten Verkehrsservice um kurz nach 4:30. Hallo liebe Autofahrer.
22: Miep, miep.
7: Und seid gegrüßt liebe Brummifahrer. Müssen ja auch mal erwähnt werden hier bei Nordseewelle. Vorsichtig auf der B210 Wilhelmshaven Richtung Wittmund. Zwischen der A29 Wilhelmshavener Kreuz und Shortens Gefahr durch Fahrzeugteile auf der Fahrbahn. Und dann nochmal vorsichtig auf der A28 Oldenburg Richtung Leer zwischen Oldenburg-Harentor und dem Dreieck Oldenburg-West. Immer noch Reinigungsarbeiten auf der rechten Spur. A29 Alhorner Heide Richtung Wilhelmshaven zwischen Kreuz Oldenburg-Ost und Ohmstede 4 Kilometer, plan 20 Minuten mehr ein. B401 Hunsmüller Straße Oldenburg, Hunsmüller Straße zwischen Hunsmühlen und Oldenburg-Eversten, dichter Verkehr, 5 Minuten dazu. Die habt ihr dann auch nochmal auf der A293 Westumgehung Oldenburg, Oldenburg-West Richtung Oldenburg-Nord. Zwischen Kreuz Oldenburg-Nord und Übergang zur B211 5 Minuten extra. Gute und sichere Fahrt in Richtung Wochenende, ihr Lieben.
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7: Auf der B437 in Schweiburg, in Brake in der Raiffeisenstraße, in Delmenhorst in der Wildeshauser Straße 50, in Emden in der Straße zwischen beiden Bleichen, in Jeddelow 1 in der Wischenstraße, in Mullberg in der Benstricker Straße, in Oldenburg am Schellenberg 30, auch in Sandkrug am Schuldrette, außerdem am Rathaus in Westerholt nicht schneller als 50. Wenn ihr noch was habt, 04931 97 3000, die Nordseewelle Hotline. Mit einem Anruf im Studio oder einer WhatsApp. Dicken Dank.
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7: Die nächste Fähre von Norderney nach Norddeich fährt um 16.45 Uhr.
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7: Am Sonntag wird der Emder Schauspielpreis verliehen und er geht an Florian Lukas. Haben wir schon kurz gesprochen. Sprechen gleich weiter nach der meisten Musik mit allen aktuellen Hits. Purple Disco Machine, DJ alle Farben, Jason Derulo. Und hier ist Groovy Sound von Samba bei Nordseewelle 12 to 2.

0: So ein bisschen Club-Feeling hier Richtung Wochenende mit der Purple Disco Machine und Devil in Me, die Nordseewelle Feierabendshow. Martin Putz hier, gleich für euch auf der Playlist. Ed Sheeran und Sapphire. Und da sind wir natürlich richtig stolz. Ne? Hier bei uns im Nordwesten, da geht ein weiterer Preis über die Theke. Armin Rohde hat ihn schon bekommen, genauso wie Caroline Herford oder Moritz Bleibtreu oder Lars Eidinger. Und am Sonntag, da steht ein neuer Name auf der Gewinnerliste. Wir gratulieren nämlich Florian Lukas zum Emder Schauspielpreis. Florian kennt ihr unter anderem aus Goodbye Lenin. Da hat er ja damals den besten Kumpel vom Hauptdarsteller Daniel Brühl gespielt. Florian, das ist bis heute vielleicht auch deine bekannteste Rolle. Ne? Wie oft wirst du da heutzutage noch drauf angesprochen, auf das Ding?
1: Doch relativ oft. Also vor allen Dingen jetzt von jüngeren Leuten, die Deutsch lernen, weil Goodbye Lenin, aber auch die Serie Weißen See, offensichtlich, habe ich da festgestellt, Teil des Deutschunterrichts sind, oft im Ausland, an den Goethe-Instituten oder auch an anderen Sprachinstituten, weil man ja dann eben sich nicht nur mit Sprache beschäftigen kann, sondern auch ein bisschen mit der Geschichte oder einem Teil der Geschichte des geteilten Deutschlands. Und ich werde tatsächlich wieder vermehrt von jüngeren Leuten angesprochen, die den Film gesehen haben und den sehr eng mit der deutschen Sprache und mit ihren eigenen persönlichen Erfahrungen beim Erlernen der Sprache verbinden.
0: Weißen See hast du auch angesprochen, großartig. Wir kennen dich aber auch aus Absolute Giganten, Rosenthal oder den Friesland-Krimis. Was würdest du sagen, welche Rolle war bis jetzt am schwierigsten für dich?
1: Also wenn ich jetzt irgendwie so in die letzten Jahre gucke, dann ist es Rosenthal natürlich, der durchaus respekteinflößend war, weil ihn ja viele Leute noch kennen oder beziehungsweise unheimlich schnell nachzuprüfen ist, wie der eigentlich zumindest in der Öffentlichkeit war, wie der sich gegeben hat, wie der gesprochen hat. Und weil wir in dem Film Rosenthal auch tatsächliche Aufnahmen aus seinen Dalli-Dalli-Sendungen eben zusammen montieren mit unseren Spielszenen, ist der Vergleich nochmal viel, viel krasser. Also da hatte ich durchaus Respekt, also auch gerade vor den Tagen, wo wir da die Dalli-Dalli-Sendungen gedreht haben. So nervös war ich lange nicht mehr.
0: Alles klar, dicken Dank, Florian Lukas, guten Start in Richtung Wochenende. Am Sonntag gibt's da den

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16: Regen und Gewitter, so geht's ins Wochenende bei uns im Nordwesten. 17 Grad Tagestop-Temperatur haben wir noch nicht ganz erreicht. In Aurich bei 16 Grad, Hoogsiel meldet 17. Auf Jüst sind es 15, Wächloi und Hude bei 16 Grad und Hamburg-Harburg hat aktuell 18. Der Nordseewelle 3-Tage-Trend. Morgen weiter wechselhaft. Sonne und Wolken. Zum Nachmittag Regen bei 19 Grad. Euer Sonntag startet verregnet. Später lockert es auf. Die Sonne kommt raus bei maximal 16 Grad. Und am Montag weiter wechselhaft, aber im Großen und Ganzen etwas freundlicher bei maximal 20 Grad. Das nächste Niedrigwasser vor Norddeich ist um 21.55 Uhr.
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17: Ich bin Jana Klonikowski. Schönen guten Tag. Die Deutsche Bahn will dafür sorgen, dass es sauberer in den ICEs wird. Seit 3 Monaten läuft deswegen ein Sofortprogramm für den Fernverkehr. Jeden Tag sind mittlerweile mehr als 200 Reinigungskräfte in den Zügen unterwegs. Und das zeigt Wirkung, so Bahnsprecher Achim Staus.
18: Die Fahrgäste in den Fernzügen merken ja auch, wenn jemand durchgeht, sodass die Kundenzufriedenheit schon gestiegen ist. Und natürlich wird auch die Arbeit dieser Teams genau gemonitort und nachvollzogen, ob jetzt Toiletten zum Beispiel sauberer sind, als sie es vorher waren und ob Tische und Griffflächen desinfiziert wurden.
17: Die EU und die Bundesregierung begrüßen den Vorschlag des ukrainischen Präsidenten Selenskyj für ein Kriegsende. In einem offenen Brief schlägt Selenskyj ein Vier-Augen-Gespräch mit Kreml-Chef Putin vor. Aus Moskau heißt es, Selenskyj könne jederzeit kommen. Der hatte hingegen einen neutralen Ort vorgeschlagen. Die Polizei hat 3 mutmaßliche Online-Drogendealer festgenommen. Darunter ist auch ein Zollbeamter aus dem Raum Oldenburg. Zusammen soll das Trio im großen Stil Drogen im Darknet verkauft haben. Auch gegen einen Polizisten aus der Region wird ermittelt. Bei ihm geht es um den Verdacht der Beihilfe. Darauf haben Musikfans sehnsüchtig gewartet. An diesem Wochenende startet in Deutschland die Festivalsaison. Und das gleich mit 2 Krachern, Dirk Justus.
19: Ja, so ist es. Ab heute läuft der Festival-Zwilling Rock am Ring, am Nürburgring und Rock im Park in Nürnberg. Bis Sonntag werden auf beiden Musikevents rund 170.000 Besucher erwartet. Karten gibt's keine mehr, die Festivals sind restlos ausverkauft. Auf den Straßen drumherum könnte es eng werden. Rockfans werden aber auf ihre Kosten kommen. Es gibt unter anderem Auftritte von Linkin Park, Limp Bizkit und den Heavy-Metal-Altmeistern Iron Maiden.
17: Deutschlands Männernationalmannschaft hat es schon geschafft. Jetzt wollen die Frauen nachziehen. Sie wollen zur Fußball-WM. Mit einem Sieg am Abend im Quali-Spiel gegen Norwegen löst das Team das Ticket für das Turnier im nächsten Jahr in Brasilien. Anstoß ist um 20.30 Uhr in Köln. 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
16: Besser ankommen mit dem besten Verkehrsservice um 5:15. Hallo lieber Autofahrer.
20: Miep, miep.
16: Und seid gegrüßt lieber LKW-Fahrer. Ein bisschen Geduld auf der A29 Oldenburg Richtung Wilhelmshaven zwischen Fahrenbockhorn und Zetel 2 Kilometer Stau, plant 20 Minuten mehr ein. A29 Ahlhorner Heide Richtung Wilhelmshaven zwischen Kreuz Oldenburg Ost und Ohmstede 2 Kilometer, 5 Minuten dazu. Die habt ihr dann auch nochmal auf der B212 Ortsumgehung Rodenkirchen zwischen Brake und Rodenkirchen-Sürwürden, dichter Verkehr, 5 Minuten extra. Gute und sichere Fahrt in Richtung Wochenende, ihr Lieben.
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16: Auf der B437 in Schweiburg, in Brake in der Raiffeisenstraße, in Delmenhorst in der Wildeshauser Straße 50, in Emden in der Straße zwischen beiden Bleichen, in Jeddelo 1 in der Wischenstraße, in Mulberg in der Benstricker Straße, in Oldenburg am Schellenberg 30, auch in Sandkrug am Schuldrette. Außerdem am Rathaus in Westerholt nicht schneller als 50. Wenn ihr noch was habt, 04931 97 3000, die Nordseewelle Hotline. Mit einem Anruf im Studio oder eine WhatsApp. Dicken Dank.
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16: Die nächste Fähre von Langeoog nach Bensersiel fährt um 17.30 Uhr.
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16: Kurz nach 17 Uhr, es ist Zeit auf jeden Fall das Wochenende hochoffiziell zu begrüßen hier bei uns im Nordwesten. Machen wir gleich gemeinsam, also macht euch schon mal bereit. Geht los nach dem Pet Shop Boys, Always on My Mind, Glockenbach, Tom Walker, Marlon Rodette mit Summer Sounds und es ist Mr. Alex Warren mit Fever Dream bei Nordseewelle.

riecht nach Wochenende. Nordseewelle hier mit den Pet Shop Boys. Always on my mind. Was für gute Laune Sounds. Flashback, Flashback. Gleich auf der Playlist bei der meisten Musik mit allen aktuellen Hits. Handtricks und Golden. Die Nordseewelle Feierabendshow. Martin Putz hier. Und um diese Zeit begrüßen wir schon fast traditionell hier bei uns im Nordwesten das Wochenende. Oh my God, it's fried.

immer wieder herrlich. Nordseewelle hier mit der meisten Musik und allen aktuellen Hits und jetzt mit einem Ohrwurm mehr für euch, garantiert. Hebeln wir gleich mal wieder aus mit diesem Gute-Laune-Sound von Handtricks.

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14: Zetel, Jever und Aurich derzeit bei 16 Grad. Auf Langeoog messen wir 15. In Jeddelo und Bremenhorn sind es 17. Und in Hamburg-Wandsbek aktuell 18 Grad. Dazu weiter Regen und Gewitter möglich. Der Nordseewelle 3-Tage-Trend für den Nordwesten. Morgen Sonne und Wolken. Ab Nachmittag Regen, 19 Grad maximal. Am Sonntag denn genau umgekehrt. Erst bewölkt mit Regen, später denn Sonne bei 16 Grad. Und der Start in eure neue Woche weiter wechselhaft, aber im Allgemeinen freundlicher mit etwas mehr Sonne und 20 Grad maximal. Das nächste Niedrigwasser vor Jüst ist um 21.40 Uhr.
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15: Ich bin Holger Dilk. Schönen guten Tag. Ein Mensch ist am Vormittag bei einem Brand eines Einfamilienhauses im Auricher Stadtteil Schirum ums Leben gekommen. Ein 19-jähriger Bewohner konnte sich mit Hilfe von Nachbarn noch rechtzeitig in Sicherheit bringen und kam mit leichten Verletzungen ins Krankenhaus. Die Feuerwehr war im Großeinsatz und konnte nach Stunden die Flammen löschen. Der Schaden wird auf rund 350.000 Euro beziffert. In der Nacht ist auf der Landstraße zwischen Ahlhorn und Visbek ein Transporter gegen einen Baum geprallt. Der 41-jährige Fahrer hatte angegeben, er habe einem Reh ausweichen müssen. Die Feuerwehr musste den Mann aus dem Wrack befreien, er kam ins Krankenhaus. Dort wurde eine Alkoholkonzentration von 1,9 Promille im Blut festgestellt. Der Wagen ist Schrott, beim Aufprall wurde sogar der Motorblock herausgerissen. Hausbesitzer in Bremen und Bremerhaven sollen ab Herbst günstige Kredite für einen Heizungswechsel beantragen können. Das Umweltdeputat hat zugestimmt, dass die Stadt ein entsprechendes Förderprogramm startet. Das Angebot richtet sich vor allem an private und Kleinstvermieter sowie an Eigentümergemeinschaften von Wohnhäusern. Im ersten Quartal des Jahres sind in Niedersachsen mehr als 2,6 Millionen Übernachtungsgäste gezählt worden. Im Vergleich zu den ersten drei Monaten des Vorjahres bedeutet das einen Zuwachs von 1,3%. Die Zahl der Übernachtungen insgesamt stieg um 3% auf knapp 7,2 Millionen. Die meisten Gäste kommen aus Deutschland. Die Zahl der Touristen aus dem Ausland hat im Januar und Februar deutlich zugenommen. 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
14: Besser ankommen mit dem besten Verkehrsservice um kurz nach 17:30. Nabend, liebe Autofahrer.
17: Miep, miep.
14: Und moin, liebe Brummifahrer. Vorsichtig auf der A29 Oldenburg Richtung Ahlhorner Heide. Zwischen Kreuz Oldenburg Ost und Sandkrug Gefahr durch Gegenstände. Hier liegen Reifenteile bei euch auf der A29. Bisschen länger, Ahlhorner Heide Richtung Wilhelmshaven. Zwischen Kreuz Oldenburg Ost und Oldenburg Hafen. 1 Kilometer, 5 Minuten länger. Und nochmal die A29 Oldenburg Richtung Wilhelmshaven. Zwischen Farel-Bockhorn und Zetel 2 Kilometer. Kostet euch derzeit 20 Minuten. Kommt gut in Richtung Wochenende und fahrt vorsichtig.
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14: Auf der B437 in Schweiburg, in Brake in der Raiffeisenstraße, in Delmenhorst in der Wildeshauser Straße 50, in Emden in der Straße zwischen beiden Bleichen, in Jeddelo 1 in der Wischenstraße, in Mullberg in der Benstricker Straße, in Oldenburg am Schellenberg 30, auch in Sandkrug am Schuldrette. Außerdem am Rathaus in Westerholt nicht schneller als 50. Wenn ihr noch was habt, 04931 97 3000, die Nordseewelle Hotline. Mit einem Anruf im Studio oder einer WhatsApp. Dicken Dank.
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14: Die nächste Fähre von Norddeich nach Norderney fährt um 18.15 Uhr.
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14: So, kurze Checkliste hier zum Freitag-Spätnachmittag. Wochenende eingeläutet. Check. Die meiste Musik mit allen aktuellen Hits vorbereitet. Check. Was fehlt denn noch? Ach, die gute Nachricht kurz vorm Feierabend und kurz vor eurem Wochenende, die gibt es auch. Und zwar nach der meisten Musik mit allen aktuellen Hits. Big Sean, Coldplay, Ray Dalton, James Hype und wir haben Summer Sounds von Sabrina Carpenter. Hier ist sie mit Espresso. No.

0: der guten Nachricht Richtung Wochenende. Ja, was lange wird, wird endlich gut. Seit 2021 gibt es in Rauderfehn die Idee, eine Freilauffläche für Hunde zu schaffen.
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0: Herrlich! Alexander Markus bei Nordseewelle. Jetzt wird auf jeden Fall der Plan in die Tat umgesetzt. Es gibt also nicht nur gute Nachrichten für die Vier, sondern auch für die Zweibeiner kurz vorm Wochenende. In Rauderfehn gibt es bald einen Spielplatz für Hunde. Gebaut wird dann auf der Freilauffläche am Hahntanger See. Und da gibt es ja sowieso viele Leute, die da mit den Vierbeinern unterwegs sind. Habe ich selber schon beobachtet. Rund 900 Quadratmeter sind dafür eingeplant. Alles eingezäunt mit einer Eingangsschleuse, ne? Dass Hundi auch nicht rausflitzen kann. Das heißt, hinter dem Eingangstor gibt es nochmal so eine kleine eingezäunte Fläche, wo man sich dann so quasi entfalten kann, Leine ab und dann geht das Tor auf und es kann sofort losgetobt werden. Für die Hundehalter werden demnächst nochmal ein paar Bänke aufgestellt, damit man sich da auch in Ruhe hinsetzen kann zum Klönen. Es gibt ein paar Baumstämme zum Spielen für die Hundis und natürlich Beutelspender und Mülleimer, damit das auch ordentlich bleibt. Und die Freifläche für Hunde am Hahntanger See in Rauderfehn soll noch diesen Monat eröffnet werden. Da bleiben wir natürlich dran hier von Nordseewelle. Und das ist sie, die gute Nachricht zum Feierabend in Richtung Wochenende. Jetzt mit Miles Smith.

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14: Es geht verregnet mit Gewitter in Richtung Wochenende bei uns im Nordwesten. Tagestopptemperatur 17 Grad. Wir checken eure Thermometer. Aktuell in Vechleu bei 15 Grad. Große Feen hat 16, Minsen 17. Auf Wangerooge sind es 15 Grad und Hamburg-Horn meldet 18. Der Nordseewelle 3-Tage-Trend. Morgen durchgemischt. Sonne und Wolken ab Nachmittag nass bei 19 Grad. Der Sonntag genau umgekehrt. Erst Regen und Wolken, später denn Sonne bei 16 Grad nur noch und euer Montag startet wechselhaft mit Sonne und Wolken und 20 Grad maximal. Das nächste Niedrigwasser vor Dornumersiel ist um 22.03 Uhr.
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15: Ich bin Jana Klonikowski. Schönen guten Abend. Wenn der Zug schon nicht pünktlich kommt, sollen sich Reisende im ICE wenigstens wohlfühlen. Vor 3 Monaten hatte die Deutsche Bahn ein Sofortprogramm für mehr Sauberkeit im Fernverkehr gestartet. Jeden Tag sind jetzt über 200 Reinigungskräfte im Einsatz. Bahnsprecher Achim Staus betont darüber hinaus:
16: Erfreulicherweise sind die Fahrgastzahlen ja gestiegen, aber das bedeutet eben auch, es sind nicht nur mehr Menschen in den Zügen, sondern auch mehr Menschen in den Bahnhöfen mit allen Folgen, die das natürlich auch hat. Wir haben deswegen in den Bahnhöfen zusätzliche Reinigungen eingeführt und es sind auch 500 zusätzliche Kolleginnen und Kollegen für mehr Sicherheit im Einsatz, insgesamt bundesweit 5000 Sicherheitskräfte.
15: Volodymyr Zelensky will direkt mit Kreml-Chef Putin über ein Kriegsende reden. Die EU und Deutschland haben diesen Vorschlag des ukrainischen Präsidenten begrüßt. Ziel sei ein Ende der Kämpfe, heißt es in einem offenen Brief. Zelensky könne nach Moskau kommen, erklärte Russland. Das hat Zelensky bisher immer abgelehnt. Die Polizei hat 3 mutmaßliche Online-Drogendealer festgenommen. Darunter ist auch ein Zollbeamter aus dem Raum Oldenburg. Zusammen soll das Trio im großen Stil Drogen im Darknet verkauft haben. Auch gegen einen Polizisten aus der Region wird ermittelt. Bei ihm geht es um den Verdacht der Beihilfe. Mehr als die Hälfte aller Unternehmen in Deutschland nutzt inzwischen künstliche Intelligenz. Das zeigt eine Umfrage des IFO-Instituts. KI ist in der deutschen Wirtschaft endgültig in der Breite angekommen, sagen die Experten. Besonders stark verbreitet ist KI in der Industrie und bei Dienstleistern. Bei der anstehenden Fußball-WM gibt es viele Änderungen und dazu gehören auch die Nationalhymnen. Denn da steht nicht mehr nur die Startelf jeder Mannschaft, sondern der gesamte Kader auf dem Platz und zwar rund um den Mittelkreis. Deutschland bereitet sich unterdessen weiter in Chicago aufs Turnier vor. Morgen gibt's die Generalprobe gegen Co-Gastgeber USA. Für Nationalspieler Nathaniel Brown ist das Spiel ein wichtiger Gradmesser. Er sagt mit Blick auf den WM-Start:
17: Von Tag zu Tag steigt die Vorfreude noch mehr und hier merkt man es extrem. Also wir kommen aus dem Hotel raus und da sind so viele Fans und warten auf uns. Das ist echt verrückt hier, aber macht sehr, sehr Spaß.
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14: Besser ankommen mit dem besten Verkehrsservice um 6:15. Nabend, lieber Autofahrer. Miep, miep. Und ein bisschen Geduld noch auf der A29 Oldenburg Richtung Wilhelmshaven zwischen Fachelborghorn und Zetel. Ein Kilometer kostet euch derzeit 10 Minuten. Nochmal die A29 Oldenburg Richtung Wilhelmshaven zwischen Oldenburghafen und Ohmstede. Ein Kilometer 5 Minuten dazu. Ansonsten hervorragende Straßenlage, gute und sichere Fahrt in Richtung Wochenende, ihr Lieben.
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14: Auf der B437 in Schweiburg, in Brake in der Raiffeisenstraße, in Delmenhorst in der Wildeshauser Straße 50, in Emden in der Straße zwischen beiden Bleichen, in Jeddelo 1 in der Wischenstraße, in Mullberg in der Benstricker Straße, in Oldenburg am Schellenberg 30, auch in Sandkrug am Schuldrette. Außerdem am Rathaus in Westerholt nicht schneller als 50. Wenn ihr noch was habt, 04931 97 3000, die Nordseewelle Hotline. Mit einem Anruf im Studio oder einer WhatsApp. Dicken Dank. Die nächste Fähre vom Bensersiel nach Langeoog fährt um 18.30 Uhr.
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14: Und wir sagen Happy Birthday, Mark Wahlberg. 55 Jahre jung und er hat ein Geheimnis, was ihr garantiert nicht kennt. Lüften wir nach Alle Farben, Nico Santos, Rihanna und Stephanie Heinzmann bei Nordseewelle.

0: Never Too Late von DJ Alle Farben. In der Nordseewelle Playlist gleich Ariana Grande und Twilight Zone. Die Nordseewelle Feierabendshow mit Martin Putz hier. Und da sagen wir doch mal herzlichen Glückwunsch. Damals gestartet als Sänger bei New Kids on the Block unter dem Künstlernamen Marky Mark. Kennen wir auch noch von diesem 90s-Knaller hier. United, Prince Idol Joe, Marky Mark. Heute ist er einer der größten Hollywood-Stars überhaupt. Die Rede ist von Mark Wahlberg. Er wird 55 Jahre jung, sieht aber deutlich jünger aus, finde ich. Und so bekannt er auch ist. Dieses hier, das wusstet ihr garantiert nicht über ihn.
1: Hör auf, dieses blöde Lied zu summen.
2: Ich kann summen, so viel ich will.
1: Ich weiß, dass du das kannst. Darum bitte ich dich aufzuhören.
0: Was haben Krusty der Clown und Mark Wahlberg gemeinsam?
3: Sir, ja, Sir, ich habe eine Ahnung.
4: Wow, wow, wow. Einigen wir uns auf gar keine Ahnung, okay?
5: Keine Ahnung. Nichts. Nicht mal eine Ahnung von Ahnung. Wenn sie eine Ahnung hätten, wären wir nicht gut in dem, was wir tun, oder?
0: Kurze Bedenkzeit. 3, 2, 1. Richtig. Beide haben eine dritte Brustwarze. Wir können wirklich froh sein, dass Mark Wahlberg überhaupt noch unter uns ist. 2001, da hatte er ein Ticket für eines der Flugzeuge, das von den Terroristen ins World Trade Center gelenkt worden ist. Mark hat aber in der letzten Minute noch umgebucht.
6: Wie heißt die Maus?
7: Das ist ein Assi-Name. Rate.
8: Brandy, Heather, Channing, Rihanna, Amber, Sabrina, Melody, Dakota, Sarah, Bambi, Crystal, Samantha, Autumn, Ruby, Taylor, Tara, Tammy. Nikki, Kelsey, Shauna, Jolene, Erling, Claudine, Savannah, Casey. Dolly, Kendra, Collie, Chloe, Devin, Malou, Scheiße, Becky?
0: Nein. Mark Wahlberg ist bekannt für seine Fitness, Disziplin und meistens steht er schon vor 4 Uhr morgens auf,

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12: Wir eichen eure Thermometer. Lasst mal die Temperaturen checken. Halbemond aktuell bei 15 Grad. Appen meldet 16. Hamburg-Barmbek bei 17 Grad. Das ist auch die Tagestop-Temperatur für heute. Dazu weiter Regen und Gewitter. So richtig schön zum Einmummeln. Wie geht es weiter? Der Nordseewelle 3-Tage-Trend. Morgen für euren Samstag. Erst Sonne, Wolken, ab Nachmittag nass. Dämmer 19 Grad in der Spitze. Der Sonntag ist quasi einmal invertiert. Erst Regen und viele Wolken. Abgekühlt bei 16 Grad gibt es dann aber ab Nachmittag wieder Sonne und der Start in eure neue Woche am Montag wechselhaft mit mehr Sonne, weniger Wolken und 20 Grad in der Spitze. Das nächste Niedrigwasser vor Emden ist um 22.40 Uhr.
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12: Besser ankommen mit dem besten Verkehrsservice um kurz nach 6:30. Guten Abend, liebe Autofahrer.
13: Miep, miep.
12: Und moin, liebe Brummifahrer. Müssen ja auch mal erwähnt werden hier bei Nordseewelle. Hervorragende Straßenlage, ihr kommt wunderbar Richtung Wochenende. Gute und sichere Fahrt.
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12: Auf der B437 in Schweiburg, in Brake in der Raiffeisenstraße, in Delmenhorst in der Wildeshauser Straße 50, in Emden in der Straße zwischen beiden Bleichen, in Jeddelo 1 in der Wischenstraße, in Mulberg in der Benstricker Straße, in Oldenburg am Schellenberg 30, auch in Sandkrug am Schuldrette. Außerdem am Rathaus in Westerholt nicht schneller als 50. Wenn ihr noch was habt, 04931 973 die Nordseewelle Hotline mit einem Anruf im Studio oder einer WhatsApp. Dicken Dank. Die nächste Fähre von Norderney nach Norddeich fährt um 19.15 Uhr.
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12: Ein richtig bunter, schöner Mix, der Spaß bringt. Die meiste Musik mit allen aktuellen Hits. Checken wir ganz kurz die Nordseewelle Playlist für die nächste Viertelstunde. Hab Bock auf 90s Power von Masterboy, Land of Dreaming, Leonie und Callum Scott mit Stay. Dann haben wir den Forstermarkt mit Übermorgen. Und das hier ist Taylor Swift mit Opalite. Schönen Freitag.

Hey, was für ein geiler Weekend-Sound. Direkt aus den 90s in eure Ohren gebeamt. Masterboy, Land of Dreaming bei Nordseewelle. Bedeutet für mich Feierabend. Martin Putz ist raus. Wir hören uns dann morgen schon wieder von 14 bis 18 Uhr an

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12: Ich bin Jana Klonikowski. Schönen guten Abend. Die Züge im Fernverkehr und auch die Bahnhöfe sollen sauberer werden. Und um das zu erreichen, hatte die Deutsche Bahn vor einigen Monaten ein Sofortprogramm gestartet. Mittlerweile zeigt sich, die Maßnahmen wirken langsam. So sind etwa deutlich mehr Reinigungskräfte im Einsatz, sagte uns Bahnsprecher Achim Staus.
13: Das sind Kolleginnen und Kollegen, die während der Fahrt noch in den Zug kommen und von einem Bahnhof zum anderen durch den Zug gehen und reinigen. Das hat es früher in dieser Dimension nicht gegeben. Die Zahl der Unterwegsreiniger haben wir verdoppelt auf 220, die jetzt täglich im Einsatz sind.
12: Die EU und die Bundesregierung begrüßen den Vorschlag des ukrainischen Präsidenten Selenskyj für ein Kriegsende. In einem offenen Brief schlägt Selenskyj ein Vier-Augen-Gespräch mit Kreml-Chef Putin vor. Aus Moskau heißt es, Selenskyj könne jederzeit kommen. Der hatte hingegen einen neutralen Ort vorgeschlagen. Ein Luftleck an der internationalen Raumstation ISS hat vorübergehend einen Alarm ausgelöst. Die US-Raumfahrtagentur NASA rief mehrere Astronauten auf, in dem angedockten Raumschiff Schutz zu suchen. Nach Reparaturarbeiten konnten sie dann wieder auf die ISS zurückkehren. Darauf haben Musikfans sehnsüchtig gewartet. An diesem Wochenende startet in Deutschland die Festivalsaison und das gleich mit zwei Krachern, Dirk Justus.
14: Ja, so ist es. Ab heute läuft der Festival-Zwilling Rock am Ring, am Nürburgring und Rock im Park in Nürnberg. Bis Sonntag werden auf beiden Musikevents rund 170.000 Besucher erwartet. Karten gibt's keine mehr, die Festivals sind restlos ausverkauft. Auf den Straßen drumherum könnte es eng werden. Rockfans werden aber auf ihre Kosten kommen. Es gibt unter anderem Auftritte von Linkin Park, Limp Bizkit und den Heavy-Metal-Altmeistern Iron Maiden.
12: Der Traum von Alexander Zverevs erstem Grand-Slam-Titel lebt weiter. Der Hamburger Tennisprofi hat bei den French Open in Paris souverän das Finale erreicht. Zverev gewann sein Halbfinalmatch gegen den Tschechen Jakub Menzik in 4 Sätzen. Sein Endspielgegner steht noch nicht fest. 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
7: Ich bin Jana Klunikowski. Schönen guten Abend. Einigen ist es vielleicht schon aufgefallen, seit einigen Monaten sieht man deutlich mehr Reinigungskräfte in den Fernverkehrszügen der Deutschen Bahn. Diese Maßnahme gehört zu einem Sofortprogramm für mehr Sauberkeit in den ICEs. Dafür nimmt die Bahn auch einiges an Geld in die Hand. DB-Sprecher Achim Staus sagte uns:
8: Wir schauen uns natürlich genau an, ob die eingesetzten 20 Millionen in diesem Jahr reichen, ob wir das umsetzen können. Sie brauchen natürlich für so etwas auch Personal. Wir merken auch an der Kundenzufriedenheit hier schon einen Aufschwung. Aber am Ende müssen wir abrechnen, ob wir nochmal aufstocken müssen.
7: Russlands Präsident Putin hat ein Treffen mit dem ukrainischen Präsidenten Selenskyj abgelehnt. Darin sehe er keinen Sinn, solange kein Friedensabkommen vorliegt, so Putin beim Petersburger Wirtschaftsforum. Selenskyj hatte so ein Treffen mit Putin in einem offenen Brief vorgeschlagen. Mehr als die Hälfte aller Unternehmen in Deutschland nutzt inzwischen künstliche Intelligenz. Das zeigt eine Umfrage des IFO-Instituts. KI ist in der deutschen Wirtschaft endgültig in der Breite angekommen, sagen die Experten. Besonders stark verbreitet ist KI in der Industrie und bei Dienstleistern. Darauf haben Musikfans sehnsüchtig gewartet. An diesem Wochenende startet in Deutschland die Festivalsaison und das gleich mit zwei Krachern, Dirk Justus.
9: Ja, so ist es. Ab heute läuft der Festival-Zwilling Rock am Ring, am Nürburgring und Rock im Park in Nürnberg. Bis Sonntag werden auf beiden Musikevents rund 170.000 Besucher erwartet. Karten gibt's keine mehr, die Festivals sind restlos ausverkauft. Auf den Straßen drumherum könnte es eng werden. Rockfans werden aber auf ihre Kosten kommen. Es gibt unter anderem Auftritte von Linkin Park, Limp Bizkit und den Heavy-Metal-Altmeistern Iron Maiden.
7: Deutschlands Männernationalmannschaft hat es schon geschafft. Jetzt wollen die Frauen nachziehen. Sie wollen zur Fußball-WM. Mit einem Sieg am Abend im Quali-Spiel gegen Norwegen löst das Team das Ticket für das Turnier im nächsten Jahr in Brasilien. Anstoß ist um 20.30 Uhr in Köln. 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
2: Ich bin Jana Klonikowski. Schönen guten Abend. Die Deutsche Bahn will dafür sorgen, dass es sauberer in den ICEs wird. Seit 3 Monaten läuft deswegen ein Sofortprogramm für den Fernverkehr. Jeden Tag sind mittlerweile mehr als 200 Reinigungskräfte in den Zügen unterwegs. Und das zeigt Wirkung, so Bahnsprecher Achim Staus.
3: Die Fahrgäste in den Fernzügen merken ja auch, wenn jemand durchgeht, sodass die Kundenzufriedenheit schon gestiegen ist. Und natürlich wird auch die Arbeit dieser Teams genau gemonitort und nachvollzogen, ob jetzt Toiletten zum Beispiel sauberer sind, als sie es vorher waren und ob Tische und Griffflächen desinfiziert wurden.
2: Russlands Präsident Putin lehnt ein Treffen mit dem ukrainischen Präsidenten Selenskyj ab. Darin sehe er aktuell keinen Sinn, so Putin beim Petersburger Wirtschaftsforum. Mehr dazu von Gisa Weber.
4: Vor einem Treffen mit Selenskyj müsse erst ein Friedensabkommen stehen. Daran sollen Experten arbeiten, sagte Putin weiter. Selenskyj hatte ein direktes Gespräch mit dem Kreml-Chef in einem offenen Brief vorgeschlagen, um den Krieg zu beenden. In dem Zusammenhang soll es am Sonntag auch ein Treffen in London von Selenskyj, Kanzler Merz, dem britischen Premier Starmer und Frankreichs Präsidenten Macron geben. Die Bemühungen der USA um ein Ende des Ukraine-Kriegs liegen ja gerade wegen des Iran-Kriegs praktisch auf Eis.
2: Ein Luftleck an der internationalen Raumstation ISS hat vorübergehend einen Alarm ausgelöst. Die US-Raumfahrtagentur NASA rief mehrere Astronauten auf, in dem angedockten Raumschiff Schutz zu suchen. Nach Reparaturarbeiten konnten sie dann wieder auf die ISS zurückkehren. Mehr als die Hälfte aller Unternehmen in Deutschland nutzt inzwischen künstliche Intelligenz. Das zeigt eine Umfrage des IFO-Instituts. KI ist in der deutschen Wirtschaft endgültig in der Breite angekommen, sagen die Experten. Besonders stark verbreitet ist KI in der Industrie und bei Dienstleistern. Bei der Generalprobe für die Fußball-WM in den USA fehlt morgen die deutsche Nummer 1. Keeper Manuel Neuer muss weiter seine Wadenprobleme auskurieren. Unklar ist laut Bundestrainer Julian Nagelsmann auch, wie fit Jungstar Lennart Kahl ist. Er hat sich im Training offenbar verletzt. 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
2: Ich bin Finn Riebel, sehr freundlich. Schönen guten Abend. Russlands Staatschef Putin hat ein Treffen mit dem ukrainischen Präsidenten Selenskyj abgelehnt. Darin sehe er aktuell keinen Sinn, so Putin beim Petersburger Wirtschaftsforum. Kisa Weber berichtet.
3: Vor einem Treffen mit Selenskyj müsse erst ein Friedensabkommen stehen. Daran sollen Experten arbeiten, sagte Putin weiter. Selenskyj hatte ein direktes Gespräch mit dem Kreml-Chef in einem offenen Brief vorgeschlagen, um den Krieg zu beenden. In dem Zusammenhang soll es am Sonntag auch ein Treffen in London von Selenskyj, Kanzler Merz, dem britischen Premier Starmer und Frankreichs Präsidenten Macron geben. Die Bemühungen der USA um ein Ende des Ukraine-Kriegs liegen ja gerade wegen des Iran-Kriegs praktisch auf Eis.
2: Kanzler Merz reist am Sonntag nach London. Zusammen mit Britenpremier Starmer und Frankreichs Präsident Macron trifft er sich dort mit Volodymyr Selenskyj. Dabei soll es um weitere Unterstützung Kiews und den verstärkten Druck auf Russland gehen. Mehr als die Hälfte aller Unternehmen in Deutschland nutzt inzwischen künstliche Intelligenz. Das zeigt eine Umfrage des IFO-Instituts. KI ist in der deutschen Wirtschaft endgültig in der Breite angekommen, so die Experten. Besonders stark verbreitet ist KI in der Industrie und bei Dienstleistern. Bei der Generalprobe für die Fußball-WM fehlt morgen gegen die USA die deutsche Nummer 1. Keeper Manuel Neuer muss weiter seine Wadenprobleme auskurieren. Unklar ist laut Bundestrainer Nagelsmann auch, wie fit Youngster Lennart Kahl ist. Er hat sich im Training offenbar verletzt.
4: Ja, da müssen wir jetzt mal abwarten, was rauskommt. Sah jetzt ehrlich gesagt nicht so gut aus. Da muss jetzt selber erstmal die Situation verarbeiten, wir auch, und gucken, was wir machen. Und dafür brauchen wir eine Diagnose und dann schauen wir auch, ob wir es mit ihm hoffentlich machen können im Turnier weiter oder ob wir ein Spiel danach nominieren, aber das ist alles in Ruhe.
2: Der Traum von Alexander Zverevs erstem Grand Slam-Titel lebt weiter. Der Hamburger Tennisprofi hat bei den French Open in Paris souverän das Finale erreicht. Zverev gewann sein Halbfinalmatch gegen den Tschechen Jakub Menšík in 4 Sätzen. Im Endspiel trifft er auf den Italiener Flavio Cobolli. 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
1: Ich bin Finn Riebe, sehr freundlich. Schönen guten Abend. Russland-Staatschef Putin blockt ein Treffen mit dem ukrainischen Präsidenten Selenskyj weiter ab. Der hatte dem Kreml-Chef in einem offenen Brief zuletzt vorgeschlagen, persönlich über ein Ende des Krieges in der Ukraine zu reden. Beim Wirtschaftsforum in St. Petersburg sagte Putin jetzt, dass ein solches Gespräch erst Sinn ergebe, wenn ein Friedensabkommen vorliege. Er fordert stattdessen, dass Experten Lösungen erarbeiten sollen und beharrt darauf, den Krieg erst zu beenden, wenn Russland seine Ziele erreicht hat. Einigen ist es vielleicht schon aufgefallen, seit einigen Monaten sieht man deutlich mehr Reinigungskräfte in den Fernverkehrszügen der Deutschen Bahn. Diese Maßnahme gehört zu einem Sofortprogramm für mehr Sauberkeit im ICE. Dafür nimmt die Bahn auch einiges an Geld in die Hand. DB-Sprecher Achim Staus sagte uns:
2: Wir schauen uns natürlich genau an, ob die eingesetzten 20 Millionen in diesem Jahr reichen, ob wir das umsetzen können. Sie brauchen natürlich für so etwas auch Personal. Wir merken auch an der Kundenzufriedenheit hier schon einen Aufschwung. Aber am Ende müssen wir abrechnen, ob wir nochmal aufstocken müssen.
1: Die Bundeswehr rüstet massiv auf. Ein Reparaturstau sorgt aber offenbar für Probleme. Das berichtet die Süddeutsche Zeitung. Sie beruft sich auf interne Unterlagen des wichtigsten Reparaturdienstleisters der Truppe. So waren zuletzt nur etwa 50% des Schützenpanzer Marder oder auch der Panzerhaubitze 2000 einsetzbar. Eigentlich sollen es mindestens 70% sein. Bastian Ernst vom Reservistenverband sagte im Ersten:
3: Durch mehr Übung, durch mehr Einsätze, eine höhere Belastung fällt natürlich auch mehr aus. Wir haben das in der Ukraine gesehen, wo unsere Panzerhaubitzen intensivst benutzt wurden und da natürlich an ihr Limit kamen. Und deswegen ist das dann auch eine Gefahr für die Einsatzfähigkeit der Bundeswehr.
1: Es ist die Generalprobe, bevor die Fußball-WM losgeht. In Chicago testet die deutsche Mannschaft morgen gegen Co-Gastgeber USA. Nicht dabei ist Keeper Manuel Neuer. Laut Bundestrainer Nagelsmann schont er noch seine Wade. Auch Lennart Kahl hat sich im Training verletzt. Ob und wie lange er ausfällt, ist noch unklar. Die DFB-Frauen fahren nächstes Jahr zur WM nach Brasilien. Das Team von Bundestrainer Wück gewann das Quali-Spiel gegen Norwegen mit 2:0. Damit hat Deutschland bereits einen Spieltag vor Schluss als Gruppenerster das WM-Ticket gelöst. 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
1: Ich bin Finn Riebesel, Freund lieb. Schönen guten Abend. Russlands Staatschef Putin hat ein Treffen mit dem ukrainischen Präsidenten Selenskyj abgelehnt. Darin sehe er aktuell keinen Sinn, so Putin beim Petersburger Wirtschaftsforum. Kisa Weber berichtet.
2: Vor einem Treffen mit Selenskyj müsse erst ein Friedensabkommen stehen. Daran sollen Experten arbeiten, sagte Putin weiter. Selenskyj hatte ein direktes Gespräch mit dem Kreml-Chef in einem offenen Brief vorgeschlagen, um den Krieg zu beenden. In dem Zusammenhang soll es am Sonntag auch ein Treffen in London von Selenskyj, Kanzler Merz, dem britischen Premier Starmer und Frankreichs Präsidenten Macron geben. Die Bemühungen der USA um ein Ende des Ukraine-Kriegs liegen ja gerade wegen des Iran-Kriegs praktisch auf Eis.
1: Die Deutsche Bahn will dafür sorgen, dass es sauberer im ICE wird. Seit 3 Monaten läuft ein Sofortprogramm für den Fernverkehr. Tagtäglich sind mittlerweile mehr als 200 Reinigungskräfte in den Zügen unterwegs. Und das zeigt Wirkung, sagte uns Bahnsprecher Achim Staus.
3: Die Fahrgäste in den Fernzügen merken ja auch, wenn jemand durchgeht, sodass die Kundenzufriedenheit schon gestiegen ist. Und natürlich wird auch die Arbeit dieser Teams genau gemonitort und nachvollzogen, ob jetzt Toiletten zum Beispiel sauberer sind, als sie es vorher waren und ob Tische und Griffflächen desinfiziert wurden.
1: Bundesjustizministerin Hubig will ans Sexualstrafrecht ran. Sie will das Prinzip nur Ja heißt Ja einführen. Sex wäre dann nur erlaubt, wenn alle Beteiligten ausdrücklich zustimmen. Bislang gilt in Deutschland Nein heißt Nein. Heißt, eine Vergewaltigung liegt nur dann vor, wenn Beteiligte dies deutlich ablehnen. Schock für die deutsche Fußballnationalmannschaft kurz vor der WM. Mittelfeldmann Lennart Kahl hat sich im Training schwerer verletzt und muss nach Hause fliegen. Bundestrainer Nagelsmann hat bereits Hassan Ouedraogo von RB Leipzig nachnominiert. Die DFB-Frauen haben das Ticket für die WM in Brasilien im kommenden Jahr gelöst. Gegen Norwegen gewann Deutschland mit 2:0. Das Team von Bundestrainer Wück ist damit einen Spieltag vor Schluss uneinholbar auf dem ersten Platz seiner Quali-Gruppe. 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
1: Ich bin Finn Riebesel, Freundlieb. In Deutschland warten rund 8000 Menschen auf ein Spenderorgan. Darauf wollen Patientenverbände zum heutigen Tag der Organspende aufmerksam machen. Die zentrale Veranstaltung dazu findet an diesem Wochenende in Leipzig statt. Sandra Zumpfe hat selbst ein Herz und eine Niere gespendet bekommen und ist Vorstandsvorsitzende des Bundesverbandes der Organtransplantierten. Sie sagte uns:
2: Wenn man jemanden sieht, der transplantiert ist, was das für ein großes Geschenk ist, so eine Organspende, dann können die Menschen damit anders umgehen. Dann sehen die, das ist nicht nur ein theoretisches Konzept, sondern da steht wirklich ein geschenktes Leben dahinter. Und das ist ganz, ganz wichtig, finde ich.
1: Kreml-Chef Putin hat ein Treffen mit dem ukrainischen Präsidenten Selenskyj abgelehnt. Darin sehe er keinen Sinn, solange kein Friedensabkommen vorliegt, so Putin beim Petersburger Wirtschaftsforum. Selenskyj hatte so ein Treffen mit Putin in einem offenen Brief vorgeschlagen. Es ist die Generalprobe, bevor die Fußball-WM losgeht. In Chicago testet die deutsche Mannschaft heute gegen Co-Gastgeber USA. Für DFB-Außenverteidiger Nathaniel Brown ist das Spiel ein wichtiger Gradmesser.
3: Das ist sehr, sehr wichtig einfach für uns als Team, dass wir wissen, wo wir stehen, und weil es auch einfach das letzte Spiel ist vor der WM. Das wollen wir positiv gestalten und wir freuen uns sehr auf das Spiel.
1: Anstoß ist um 20.30 Uhr unserer Zeit. Mittelfeldtalent Lennart Kahl wird die WM unterdessen verpassen. Er hat sich im Training verletzt. Bundestrainer Nagelsmann hat bereits Assan Ouedraogo von RB Leipzig nachnominiert. Die DFB-Frauen fahren nächstes Jahr zur WM nach Brasilien. Das Team von Bundestrainer Wück gewann das Quali-Spiel gegen Norwegen mit 2:0. Damit hat Deutschland bereits einen Spieltag vor Schluss als Gruppenerster das WM-Ticket gelöst. Tennisprofi Alexander Zverev hat bei den French Open in Paris das Finale erreicht und darf weiter auf seinen ersten Grand-Slam-Titel hoffen. Der Hamburger setzte sich im Halbfinale gegen den Tschechen Jakub Menšík nach 4 Sätzen durch. Im Endspiel trifft Zverev nun auf die Nummer 10 der Welt, Flavio Cobolli aus Italien. 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
1: Ich bin Finn Riebesel, Freundlieb. Putin blockt ein Treffen mit Selenskyj weiter ab. Der Krieg ende, wenn Russland seine Ziele erreicht habe, so der Kreml-Chef. Der ukrainische Präsident hatte ihm zuvor in einem offenen Brief ein persönliches Gespräch vorgeschlagen. Der Sicherheitsexperte Nico Lange im ZDF.
2: Wir können alle gemeinsam noch mal festhalten, die Ukraine ist seit März 2025 zu bedingungslosem Waffenstillstand bereit. Putin ist das nicht und er sagt jetzt auch wieder Nein zu Gesprächen. Er hat keine wirkliche Begründung, außer dass er sagt, er will nicht und er sieht keinen Anlass. Die Botschaft ist klar, Putin denkt, er kann immer noch gewinnen.
1: In Deutschland warten rund 8000 Menschen auf eine Organtransplantation. Darauf wollen Patientenverbände zum heutigen Tag der Organspende aufmerksam machen. Die zentrale Veranstaltung steigt in Leipzig. Zwar wächst in Deutschland die Zahl der Transplantationen, zugleich gibt es im europaweiten Vergleich noch Luft nach oben. Familienunternehmer machen Druck auf die Politik. Sie fordern, dass die Sommerpause des Bundestags ausfällt, damit wichtige Reformen noch vor dem Herbst beschlossen werden. Unternehmen bräuchten schnell Klarheit für ihre Investitionspläne, sagte Branchenverbandchefin Ostermann dem Redaktionsnetzwerk Deutschland. Deutschland schaltet in den WM-Modus. In Chicago testet die Fußballnationalmannschaft heute gegen Co-Gastgeber USA. Unterdessen hat sich Lennart Kahl schwerer verletzt und fällt für die gesamte WM aus. Für ihn rückt RB Leipzigs Assan Ouedraogo in den Kader. Torwart Manuel Neuer erholt sich dagegen von seinen Wadenproblemen. Das Spiel heute kommt für ihn aber noch zu früh, so Bundestrainer Nagelsmann.
3: Ihm geht's gut, ist auf Weg zur bester Fitness. Trotzdem wollen wir noch kein Risiko eingehen, sondern der Struktur noch die Zeit geben. Die Wade, das wissen wir ja, die hat ein paar Vorverletzungen dieses Jahr gehabt. Und deswegen haben wir uns entschieden, da auch kein Risiko zu gehen. Und dann Richtung ersten Gruppenspiel wird er dann topfit sein und auch nächste Woche ins Mannschaftstraining einsteigen.
1: Die DFB-Frauen haben das Ticket für die WM in Brasilien im kommenden Jahr gelöst. Gegen Norwegen gewann Deutschland mit 2:0. Das Team von Bundestrainer Wück ist damit einen Spieltag vor Schluss uneinholbar auf dem ersten Platz seiner Quali-Gruppe. 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